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1: Ich bin Hendrik Daum. Als Reaktion auf nächtliche US-Angriffe auf den Iran haben die iranischen Revolutionsgarden nach eigenen Angaben jetzt zurückgeschlagen. Die Marineeinheiten hätten Standorte der US-Streitkräfte in der Region angegriffen, heißt es in einer Stellungnahme. Zuvor hatte das US-Militär Angriffe gegen den Iran durchgeführt, als Reaktion auf eine höchstwahrscheinlich iranische Attacke auf ein Frachtschiff in der Straße von Hormuz. Laut Trump hatte Teheran damit gegen die Waffenruhe verstoßen. Vor 4 Wochen wurde der Brenner lahmgelegt. Heute Vormittag wird ein weiterer wichtiger Alpenpass wegen Anwohnerdemonstrationen für 2 Stunden gesperrt. Der Fernpass im österreichischen Bundesland Tirol. Experten warnen vor langen Staus. Fabian Schaffer mit den Einzelheiten.
2: Von 10 bis 12 Uhr ist die B179 nicht befahrbar. Die Strecke ist unter anderem so beliebt, weil es hier möglich ist, mautfrei nach Österreich und Italien zu kommen. In Hessen, Rheinland-Pfalz und dem Saarland beginnen an diesem Wochenende die Sommerferien. Der ADAC empfiehlt, den Fernpass weiträumig zu umfahren. Am besten geht das über die A96 bei Lindau zur Rheintal-Autobahn oder ab dem Kreuz Ulm über die A8 bei München über Kiefersfelden zur Inntal-Autobahn.
1: Flugreisende haben bald die Möglichkeit, eine überwiegend digitale Abfertigung zu nutzen. Der Bundestag hat einem Gesetzentwurf von Union und SPD zugestimmt. Fluglinien können künftig Daten aus Reisepässen und Personalausweisen durch deren Chip auslesen. Am Flughafen soll außerdem ein Foto gemacht werden. Dann können Reisende per Gesichtserkennung alle Stationen durchlaufen, ohne Ausweisdokumente zeigen zu müssen. Weltfußballer Dembélé hat Frankreich mit einer 3-Tore-Gala zum Gruppensieg geschossen und den Weg für ein mögliches Achtelfinalduell mit Deutschland freigemacht. Die Franzosen gewannen am Ende 4:1 gegen Norwegen, das aber trotz der Niederlage als Gruppenzweiter auch in die K.O.-Runde einzieht. Sollten also jetzt sowohl Deutschland als auch Frankreich ihr 16-Finale gewinnen, dann treffen beide am 4. Juli in Philadelphia aufeinander.
3: Der Autoverkehrsdienst meldet auf der A99. Von München Nord in Richtung München Südwest ist zwischen den Anschlussstellen Fröttmanning Nord und Neuherberg der mittlere Fahrstreifen blockiert. Bitte achten Sie hier auf eine Gefahr durch eine ungesicherte Unfallstelle. Ihr Autoverkehrsdienst wünscht gute Fahrt.
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1: 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Es ist jetzt 3:03 Uhr. 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
1: Ich bin Hendrik Daum. 3 Tage nach dem schweren Erdbeben in Venezuela schwindet die Hoffnung, in den Trümmern noch Überlebende zu finden. Die Zahl der Toten ist inzwischen auf mehr als 900 gestiegen. Nach Angaben der Vereinten Nationen werden aber noch mehr als 50.000 Menschen vermisst. US-Präsident Trump droht europäischen Ländern mal wieder mit neuen Strafzöllen. Betroffen wären Staaten, die eine Digitalsteuer für große Internetkonzerne einführen. Die angekündigten Zölle würden satte 100% betragen. Aus Washington, Anna Ringle.
2: Trump ist wieder in seinem Element. Zolldrohungen sind ein beliebtes Mittel des Republikaners, um Druck aufzubauen, auch wenn er sie oftmals gar nicht in die Tat umsetzt. Genaue Länder nannte er nicht, aber Pläne, große amerikanische Konzerne mit Digitalabgaben zu belegen, gab es auch schon in Deutschland. Trump will die Tech-Konzerne in den USA schützen, eine wichtige Stütze der amerikanischen Wirtschaft.
1: Der VW-Konzern will seinen Sparkurs deutlich verschärfen. Bis zu 100.000 Stellen könnten weltweit wegfallen. Doppelt so viele wie bisher geplant, das berichtet das Manager-Magazin. Demnach droht in Deutschland 4 Werken die Schließung. Dabei geht es um Emden, Hannover, Zwickau und das Audi-Werk in Neckarsulm. Allerdings gilt in Deutschland bis 2030 eine Beschäftigungssicherung. Die große Hitze hat auch Auswirkungen auf die Flüsse im Freistaat. Die Wassertemperatur des Mains erreichte an der Messstation Erlabrunn bei Würzburg erstmals in diesem Jahr 30 Grad, ein neuer Rekordwert. Optimal wären zu dieser Jahreszeit 20 bis 25 Grad. Auch die Donau erwärmt sich aktuell schnell, blieb aber mit 28,6 Grad an der Messstation Pfelling bei Deggendorf etwas kühler. Bisher sind die Sauerstoffwerte der bayerischen Flüsse noch unkritisch. Doch zu warmes Flusswasser kann die Tier- und Pflanzenwelt stark belasten. Bei der Fußball-WM hat Senegal klar mit 5:0 gegen den Irak gewonnen und kann damit theoretisch noch auf den Einzug in die K.O.-Phase hoffen. Für den Irak ist die WM aber vorbei. Im zweiten Spiel gewann Vize-Weltmeister Frankreich 4:1 gegen Norwegen und sicherte sich damit den Gruppensieg. Norwegen kommt trotz der Niederlage als Gruppenzweiter ebenfalls ins 16. Finale.
3: Der Autoverkehrsdienst meldet auf der A9 von Nürnberg in Richtung München. Zwischen den Anschlussstellen Garching Nord und Garching Süd ist ein Unfall passiert. Bitte achten Sie auf die Verkehrslage. Ihr Autoverkehrsdienst wünscht gute Fahrt.

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1: Ich bin Hendrik Daum. Trotz der vereinbarten Waffenruhe attackieren sich der Iran und die USA jetzt wieder gegenseitig. Der Iran hat nach eigenen Angaben mehrere Stützpunkte der US-Armee in der Region angegriffen. Die Führung in Teheran reagierte damit auf Beschuss durch das US-Militär. Das hatte am Abend mitgeteilt, iranische Raketendepots und Radaranlagen bombardiert zu haben. Das wiederum war ein Vergeltungsschlag, nachdem zuvor ein Frachtschiff in der Seestraße von Hormuz unter iranischen Beschuss geraten war. 4 Wochen ist es her, da wurde der Brenner lahmgelegt. Heute Vormittag wird erneut ein wichtiger Alpenpass wegen Anwohnerdemonstrationen gesperrt. Der Fernpass im österreichischen Bundesland Tirol. Experten warnen vor langen Staus. Fabian Schaffer mit den Einzelheiten.
2: Von 10 bis 12 Uhr ist die B179 nicht befahrbar. Die Strecke ist unter anderem so beliebt, weil es hier möglich ist, mautfrei nach Österreich und Italien zu kommen. In Hessen, Rheinland-Pfalz und dem Saarland beginnen an diesem Wochenende die Sommerferien. Der ADAC empfiehlt, den Fernpass weiträumig zu umfahren. Am besten geht das über die A96 bei Lindau zur Rheintal-Autobahn oder ab dem Kreuz Ulm über die A8 bei München über Kiefersfelden zur Inntal-Autobahn.
1: Flugreisende haben bald die Möglichkeit, eine überwiegend digitale Abfertigung zu nutzen. Der Bundestag hat einem Gesetzentwurf von Union und SPD zugestimmt. Fluglinien können künftig Daten aus Reisepässen und Personalausweisen durch deren Chip auslesen. Am Flughafen soll außerdem ein Foto gemacht werden. Dann können Reisende per Gesichtserkennung alle Stationen durchlaufen, ohne Ausweisdokumente zeigen zu müssen. Bei der Fußball-WM hat Frankreich dank einer 3-Tore-Gala von Dembélé mit 4:1 gegen Norwegen gewonnen und ist damit Gruppensieger. Aber trotz der Niederlage zieht auch Norwegen als Gruppenzweiter in die K.O.-Runde ein. Damit ist der Weg frei für ein mögliches Achtelfinalduell zwischen Deutschland und Frankreich. Sollten jetzt sowohl Deutschland als auch Frankreich ihr 16-Finale gewinnen, ja dann treffen beide am 4. Juli in Philadelphia aufeinander.
3: Der Autoverkehrsdienst meldet auf der A9 von Nürnberg in Richtung München. Zwischen den Anschlussstellen Garching Nord und Garching Süd ist ein Unfall passiert. Bitte achten Sie auf die Verkehrslage. Ihr Autoverkehrsdienst wünscht gute Fahrt.

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1: Ich bin Hendrik Daum. Einen schönen guten Morgen. Bundesgesundheitsministerin Warken hat ihre Sparpläne für die Pflegeversicherung gegen die teils scharfe Kritik verteidigt. Das sei keine Reform, die sich eine Gesundheitsministerin wünsche, so Warken in der Welt am Sonntag, aber sie sei zwingend notwendig, um die Finanzierbarkeit der Pflegeversicherung zu gewährleisten. Warken forderte außerdem einen neuen Ansatz, weg von der Konzentration auf die Versorgung. Stattdessen müsse Pflegebedürftigkeit so weit wie möglich hinausgezögert werden. Die bayerische Landeshauptstadt setzt heute wieder ein Zeichen für die Vielfalt. In München startet der CSD. Trotz der großen Hitze und in Zeiten, in denen queerfeindliche Angriffe in Deutschland wieder zunehmen. Das weiß auch Münchens Oberbürgermeister Dominik Krause.
2: Aber zum Glück nehme ich in München schon eine deutlich andere Stimmung wahr. Und ich glaube, dass das wieder eine sehr starke Demonstration wird, aber schon auch eine Feier für die ganze Stadtgesellschaft. Ich finde, genau das gehört zum CSD auch mit dazu.
1: Um 12 Uhr mittags beginnt die große Politparade mit über 200 Gruppen. Der CSD geht noch bis morgen. US-Präsident Trump droht europäischen Ländern mal wieder mit neuen Strafzöllen. Betroffen wären Staaten, die eine Digitalsteuer für große Internetkonzerne einführen. Die angekündigten Zölle würden satte 100% betragen. Aus Washington, Anna Ringle.
3: Trump ist wieder in seinem Element. Zolldrohungen sind ein beliebtes Mittel des Republikaners, um Druck aufzubauen, auch wenn er sie oftmals gar nicht in die Tat umsetzt. Genaue Länder nannte er nicht, aber Pläne, große amerikanische Konzerne mit Digitalabgaben zu belegen, gab es auch schon in Deutschland. Trump will die Tech-Konzerne in den USA schützen, eine wichtige Stütze der amerikanischen Wirtschaft.
1: 3 Tage nach dem schweren Erdbeben in Venezuela schwindet die Hoffnung, in den Trümmern noch Überlebende zu finden. Die Zahl der Toten ist inzwischen auf mehr als 900 gestiegen und nach Angaben der Vereinten Nationen werden noch mehr als 50.000 Menschen vermisst. Weltfußballer Dembélé hat Frankreich mit einer 3-Tore-Gala zum Gruppensieg geschossen. Die Franzosen gewannen am Ende 4:1 gegen Norwegen, das aber trotz der Niederlage als Gruppenzweiter ebenfalls in die K.O.-Runde einzieht. Sollten jetzt sowohl Deutschland als auch Frankreich ihr 16. Finale gewinnen, dann treffen beide am 4. Juli in Philadelphia im Achtelfinale aufeinander. Für die DFB-Elf wäre das also ein sehr frühes Duell mit dem WM-Top-Favoriten.
4: Der Autoverkehrsdienst meldet normalen Verkehr in und um München.

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1: Ich bin Oliver Urbanke. Guten Morgen. Deutschlands Gegner für das anstehende 16. Finale bei der Fußball-Weltmeisterschaft steht fest. Am Montag trifft die Elf von Julian Nagelsmann auf Paraguay. Während Deutschland trotz Niederlage gegen Ecuador als Gruppensieger weiterkommt, gehen die Südamerikaner als eine der besten Gruppendritten in die nächste Runde. Anstoß der Partie ist am Montag um 22.30 Uhr. Urlauberinnen und Urlauber, die über die A7 bei Füssen nach Österreich wollen, müssen heute eventuell noch einmal umplanen. Wegen einer Anwohnerdemonstration ist der Ferienpass heute von 10 bis 12 Uhr gesperrt. Um Stau zu vermeiden und Nerven zu schonen, empfehlen der ADAC und das Land Tirol, das Gebiet weiträumig zu umfahren. Bei einer ähnlichen Sperrung Ende Mai am Brenner ist das erwartete Verkehrschaos ausgeblieben. Sommerlich heiß ist es in Deutschland schon die ganze Woche. Jetzt ist ein neuer Rekord aufgestellt worden. Der Deutsche Wetterdienst hat mit 41,3 Grad die höchste Temperatur registriert, die bei uns jemals gemessen wurde. Der Wert wurde gestern Nachmittag in Saarbrücken-Burbach im Saarland gemessen. Der Rekord könnte jetzt am Wochenende schon wieder gebrochen werden. Es soll nämlich noch einmal heißer werden. US-Präsident Trump droht europäischen Ländern erneut mit Strafzöllen in Höhe von 100%. Betroffen wären Staaten, die eine Digitalsteuer für große Internetkonzerne einführen. Anna Ringle berichtet.
2: Zolldrohungen sind ein beliebtes Mittel des Republikaners, um Druck aufzubauen, auch wenn er sie oftmals gar nicht in die Tat umsetzt. Genaue Länder nannte er nicht, aber Pläne, große amerikanische Konzerne mit Digitalabgaben zu belegen, gab es auch schon in Deutschland. Trump will die Tech-Konzerne in den USA schützen, eine wichtige Stütze der amerikanischen Wirtschaft.
1: Für Vielfalt und Menschenrechte. In einer farbenfrohen politischen Parade werden ab 12 Uhr mehr als 200 Gruppen durch die Münchner Innenstadt ziehen. Der diesjährige Christopher Street Day steht unter dem Motto Unsere Vielfalt, unsere Stärke. Die Veranstalter rechnen mit mehr als 300.000 Menschen. Unklar ist noch, wie sich die Hitze auf die Veranstaltung auswirkt.
3: Der Autoverkehrsdienst meldet normalen Verkehr in und um München.

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1: Ich bin Oliver Urbanke. Guten Morgen. In mehreren Bundesländern starten die Sommerferien. Wer das nutzen möchte, um nach Österreich oder Italien zu fahren, muss eventuell noch einmal umplanen. Heute ist nämlich der Ferienpass nach Österreich für 2 Stunden gesperrt. Fabian Schaffer berichtet.
2: Von 10 bis 12 Uhr ist die B179 nicht befahrbar. In Hessen, Rheinland-Pfalz und dem Saarland beginnen an diesem Wochenende die Sommerferien. Der ADAC empfiehlt, den Fernpass weiträumig zu umfahren. Am besten geht das über die A96 bei Lindau zur Rheintal-Autobahn oder ab dem Kreuz Ulm über die A8 bei München über Kiefersfelden zur Inntal-Autobahn.
1: Jetzt gibt's Gewissheit. Deutschlands Gegner für das anstehende 16. Finale bei der Fußball-Weltmeisterschaft ist Paraguay. Am Montag kämpft die Elf von Julian Nagelsmann in der Nähe von Boston um den Einzug ins Achtelfinale. Anstoß der Partie ist am Montag um 22.30 Uhr. Nach den verheerenden Erdbeben steht Venezuela vor entscheidenden Stunden bei der Rettung von Überlebenden. Das sagte Präsidentin Rodriguez mit Blick auf den 3. Tag der Suche nach unter Trümmern verschütteten Menschen. Mindestens 920 Menschen sind laut Behörden bislang ums Leben gekommen. Mehr als 3000 wurden verletzt. Viele weitere gelten noch als vermisst. Angesichts der hochsommerlichen Temperaturen aktuell weist das Umweltbundesamt auf die verschiedenen Möglichkeiten hin, die Städte haben, um Menschen vor Hitze zu schützen. Mit mehr Stadtbäumen, zusätzlicher Verschattung und der Entsiegelung von Flächen könnten die Temperaturen aktiv gesenkt werden. Besonders in dicht bebauten Städten mit wenig Bäumen staut sich die Wärme an heißen Tagen. An diesem Wochenende sind Temperaturen bis 42 Grad möglich. Bei der Fußball-Weltmeisterschaft gab es am Abend jede Menge Tore. Frankreich hat Norwegen mit 4:1 besiegt, der Senegal gegen den Irak mit 5:0 gewonnen. Außerdem setzte sich Spanien mit 1:0 gegen Uruguay durch und Kap Verde, Saudi-Arabien trennten sich 0:0. Und dieses Unentschieden reicht Kap Verde, damit das Team um Star-Torhüter Vosinha als Gruppenzweiter weiterkommt.
3: Der Autoverkehrsdienst meldet auf der A99, von München Nord in Richtung München Südwest gibt es zwischen dem Dreieck Feldmoching und Ludwigsfeld einen etwa 2 Kilometer langen Stau. Ihr Autoverkehrsdienst wünscht gute Fahrt.
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3: Es ist ganz genau 8 Uhr und 2 Minuten geworden. Wir messen 26 Grad in München-Thalkirchen. Somit startet sie, die Radio Today Morgenwelle.
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1: Ich bin Oliver Urbanke. Guten Morgen. Mit 41,3 Grad ist in Saarbrücken-Burbach gestern Abend nach vorläufigen Angaben des Deutschen Wetterdienstes die bisher höchste jemals gemessene Temperatur in Deutschland erreicht worden. Und an diesem Wochenende wird der Wert wahrscheinlich noch einmal übertroffen. Jan-Henner Reitze berichtet.
2: Sich möglichst wenig vornehmen, das ist der häufigste Rat, wie man am besten durch die Hitze kommt. Deutschlandweit sind von Schulfest bis Sport zahlreiche Veranstaltungen abgesagt worden, einiges findet aber auch statt. Die DLRG ist auf einen Ansturm auf Badeseen vorbereitet und rechnet mit vielen Einsätzen. Besonders groß ist die Herausforderung auch für Pflegeheime. Im Dachgeschoss eines Altenheims in Krefeld kollabierten 5 Bewohner und mussten ins Krankenhaus.
1: 3 Tage nach dem schweren Erdbeben in Venezuela schwindet die Hoffnung, in den Trümmern noch Überlebende zu finden. Die Behörden melden inzwischen, dass mindestens 920 Menschen ums Leben gekommen sind. Nach Angaben der Vereinten Nationen werden noch mehr als 50.000 Menschen vermisst. Wer heute über die A7 bei Füssen nach Österreich fahren möchte, muss eventuell noch einmal umplanen. Wegen einer Demonstration von Anwohnern, unter anderem gegen die Verkehrsflut, ist der Fernpass heute von 10 bis 12 Uhr gesperrt. Um Stau zu vermeiden und Nerven zu schonen, empfehlen der ADAC und das Land Tirol, das Gebiet weiträumig zu umfahren. Der Deutsche Städte- und Gemeindebund fordert eine Verschiebung des Gesundheitssparpakets, falls der Bund nicht mehr Geld für die Behandlung von Menschen zahlt, die Grundsicherung bekommen. Wenn es nicht zu dieser Korrektur komme, sollte die Gesundheitsreform besser nicht mehr vor der Sommerpause verabschiedet werden, sagt Hauptgeschäftsführer Berghegger der Neuen Osnabrücker Zeitung. Die finanziellen Risiken für die Menschen seien dann einfach zu hoch. Bei der Fußball-Weltmeisterschaft hat sich Belgien mit einem klaren Sieg am Ende der Gruppenphase noch das Weiterkommen gesichert. Nach zuletzt 2 Unentschieden gab es gegen Neuseeland ein 5:1. Im Parallelspiel trennten sich Ägypten und Iran mit 1:1. Außerdem spielten zuvor Uruguay-Spanien 0:1 und Kap Verde-Saudi-Arabien 0:0. Deutschland trifft im 16. Finale am Montag auf Paraguay.
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3: Und der Radio Today Verkehrsdienst meldet Autobahn A99 München Nord Richtung München Südwest zwischen Neuherberg und dem Dreieckfeld Moching momentan 1 Kilometer Stau.
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3: Geblitzt wird die Effnerstraße in Richtung stadteinwärts, die Pfeuferstraße in der 30er-Zone, in Dachau auf der Schleißheimer Straße in der 50er-Zone, in Wolfratshausen auf der Königsdorfer Straße in der 30er-Zone, in Tutzing auf der Hauptstraße beim Institut, von der A94 kommend bei der Abfahrt Feldkirchen-Ost, in der Ortsdurchfahrt Sauerlach von der Wolfratshauser Straße, dann in Berg gegenüber vom Sportplatz beidseitig in der 50er-Zone und in der Ortsdurchfahrt Bad Höll auf der Tegernseer Straße Richtung Miesbach. Und für weitere Plätze am besten direkt die Studionummer 089 723 2000.
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3: Heute scheint wieder ganz überwiegend die Sonne. In den Alpen bilden sich zum Abend hin einzelne Wärmegewitter. Die Temperaturen erreichen 33 bis 40 Grad, am Untermain bis zu 41 Grad. In der Nacht ist es dann klar oder nur leicht bewölkt. Die Tiefstwerte liegen zwischen 23 und 15 Grad. In München, Thalkirchen, in Wellitschürchen messen wir derzeit genau 27 Grad. Und zum Abschluss noch die genaue Zeit. Es ist mittlerweile 8 Uhr und 16 Minuten.
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0: Servus Fragner, wie geht's dir denn so?
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0: Geschissen, Alter, kennst du denn den Song vom Uwe Schäler nicht?
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8 Uhr und genau 26 Minuten. In 4 Minuten ist es 8:30 und wie immer am Samstag um 8:30 gibt es auch heute den Blick ins historische Kalenderblatt. Heute gehen wir dabei 100 Jahre zurück in die Vergangenheit und betrachten den Zusammenschluss von zwei wirklich echten Autopionieren. Welche das waren, das erfahren wir gleich beim Blick ins historische Kalenderblatt im Programm bei Radio Today.

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1: Gute History, heute ist Samstag, der 27. Juni. 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Mit der Stimme aus Sendling gepflegt in den Vormittag. Jetzt der Blick ins historische Kalenderblatt. Wir schauen 100 Jahre zurück in die Vergangenheit. Es geht um den Zusammenschluss zweier wirklich großer Autopioniere. Die von den Automobilpionieren gegründeten Unternehmen Benz, Rheinische Gasmotorenfabrik Mannheim und Daimler Motorengesellschaft schlossen sich am 27. Juni im Jahr 1926 zur Daimler-Benz AG in Berlin zusammen. 1883 ließ sich Gottlieb Daimler Patentrechte für einen Gasmotor mit Glührohrzündung sowie für die Regulierung der Geschwindigkeit des Motors durch Steuerung des Auslassventils sichern. Am 29. Januar 1886 erhielt Karl Benz für seinen dreirädrigen Motorwagen mit elektrischer Zündung das Patent. Die beiden ältesten Kraftwagenwerke bildeten 1924 eine Interessensgemeinschaft. Die Fusion zur Daimler-Benz AG war Folge eines Konzentrationsprozesses auf dem Automobilmarkt. Der Wettbewerb mit vielen Unternehmen und Automarken wurde durch wenige Anbieter und einem Dach einfacher. In den 1920er Jahren waren Autos in Europa noch Luxusobjekte für nur gehobene Käuferschichten, die durch Inflation und Wirtschaftskrisen geschwächt waren. Um neue Abnehmer zu finden, brachten einige Hersteller kleinere und preiswertere Fahrzeuge heraus. Daimler-Benz konzentrierte sich von Anfang an mehr auf Nutzfahrzeuge. Geblitzt wird in der Ortsdurchfahrt Bad Tölz auf der Tegernseer Straße Richtung Miesbach zu den Miersbäcker. Wenn auch Sie Blitzer melden möchten, dann am besten gleich direkt die Studionummer 089 723 2000 7 23 2000. 8 Uhr und mittlerweile 32 Minuten. 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

0: Angesagt ist die Samstagsausgabe der Radiotour. Morgenwelle, Samstag, der 27. Juni. Die Zeit mittlerweile 8 Uhr und genau 44 Minuten.
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0: Vielleicht endlich ein klärender Handelskrieg auf Augenhöhe. US-Präsident Trump tobt jedenfalls. Er droht europäischen Ländern mit neuen Zöllen in Höhe von 100%, sollten sie Digitalsteuern beschließen. Trump begründete das damit, dass einige Länder kurz davor seien, Digitalabgaben zu beschließen, die erstmals amerikanische Konzerne richtig treffen würden. Es ist absurd, dass die USA nach momentanem Stand in die EU zollfrei exportieren können, während auf Importe von der EU mindestens 15% Zölle erhoben werden, so politische Beobachter. Ausgerechnet an diesem Samstag ist Siebenschläfertag. Laut Bauernregeln soll sich am 27. Juni entscheiden, wie das Wetter in den nächsten 7 Wochen wird. Diesmal wird es der Vorhersage zufolge ein sehr warmer Tag. Der Deutsche Wetterdienst zeigt sich allerdings gelassen. Bauernregeln seien zwar interessant, doch wissenschaftlich nicht belegt. Die Aussage kann stimmen, muss aber nicht. Für den weiteren Sommerverlauf sei jedenfalls nicht das Wetter an einem einzelnen Tag ausschlaggebend.

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Newsflash. In den letzten Monaten ist die Zahl der vermissten Personen dramatisch angestiegen. Die jüngste Veröffentlichung der lokalen Polizeibehörde berichtet von einem weiteren tragischen Fall. Es handelt sich um ein 19-jähriges Mädchen, das zuletzt vor 14 Tagen gesehen wurde. Die Polizei schließt die Möglichkeit nicht aus, dass es sich hier um ein Verbrechen handelt.

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2: Es ist ganz genau 9 Uhr und 2 Minuten geworden. Wir messen 28 Grad in München-Thalkirchen und erfreuen uns an der Samstagsausgabe der Today Morgenwelle.
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1: Ich bin Oliver Urbanke. Guten Morgen. Wer Amazon, Facebook und Co. zur Kasse bittet, soll selbst zahlen müssen. US-Präsident Trump droht europäischen Ländern mit neuen Zöllen in Höhe von 100%, sollten sie Digitalsteuern beschließen. Die Zölle würden an die Stelle vereinbarter Zollabkommen treten, so Trump. Das gelte unabhängig davon, ob die Abkommen bereits umgesetzt oder unterschrieben seien. Die neuen Zölle würden auf sämtliche Waren erhoben, die in die USA exportiert werden. Die Bundesregierung möchte alle 33 Empfehlungen der Rentenkommission umsetzen. Mit Berlins Wirtschaftssenatorin Giffey hat sich jetzt aber im Tagesspiegel die nächste SPD-Politikerin gegen einen geplanten Punkt ausgesprochen. Jan-Henner Reitze berichtet.
2: Gleich als CDU-Bundeskanzler Merz und SPD-Arbeitsministerin Baas die Reformvorschläge offiziell in die Hand bekommen haben, erklärten beide, genau so setzen wir alle Vorschläge um. Giffey hatte sich das so nicht vorgestellt, stattdessen eine Debatte auf Basis der Empfehlungen, ähnlich wie bei der Krankenkassenreform, von der durch Kritik von allen Seiten allerdings immer weniger übrig bleibt. Das soll bei der Rente nicht passieren, auch wenn es vor allem für die SPD schmerzhaft ist, wenn die von ihr durchgesetzte abschlagsfreie Rente nach 45 Beitragsjahren wieder wegfällt.
1: Ein Berufungsgericht in Kalifornien hat es abgelehnt, einen früheren Schuldspruch gegen Harvey Weinstein aufzuheben. Die Richter bestätigten die Verurteilung des früheren Hollywood-Moguls. Im Dezember 2022 war Weinstein wegen Sexualverbrechen in 3 Anklagepunkten schuldig gesprochen worden. Im Februar 2023 wurde er zu 16 Jahren Haft verurteilt. Wenn es draußen heiß ist, hilft die Abkühlung im Wasser? Nicht unbedingt. Auch Flüsse wärmen sich aktuell immer weiter auf. So hat die Wassertemperatur des Mains gestern Nachmittag in der Nähe von Würzburg erstmals in diesem Sommer die 30-Grad-Marke erreicht. Optimal wären zu dieser Jahreszeit 20 bis 25 Grad. In der Donau lag der Höchstwert gestern bei 28,6 Grad. Die deutsche Fußballnationalmannschaft trifft bei der WM im 16. Finale am Montag auf Paraguay. Das steht nach den Spielen der letzten Stunden fest. Spanien, Uruguay trennten sich dabei 1:0. Kap Verde qualifiziert sich mit einem 0:0 gegen Saudi-Arabien für die K.O.-Phase. Und die weiteren Ergebnisse, Norwegen, Frankreich spielten 1:4 und Senegal, Irak 5:0.
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3: Und der Radio Today Verkehrsdienst meldet A99 zwischen dem Dreieck München Südwest und dem Aubinger Tunnel derzeit 2 Kilometer Stau. Dann die A99 zwischen Neuherberg und Ludwigsfeld 3 Kilometer Stau. Die B471 Oberschleißheim Richtung Fürstenfeldbruck, Höhe Oberschleißheim 1 Kilometer Stau.
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3: Geblitzt wird die Effnerstraße in Richtung Stadteinwärts, dann die Pfeuferstraße in der 30er-Zone, in Dachau auf der Schleißheimer Straße in der 50er-Zone, in Wolfratshausen auf der Königsdorfer Straße in der 30er-Zone, in Tutzing auf der Hauptstraße beim Institut, von der A94 kommen bei der Abfahrt Feldkirchen-Ost, in der Ortsdurchfahrt Sauerlach auf der Wolfratshauser Straße, in Berg gegenüber vom Sportplatz beidseitig in der 50er-Zone und in der Ortsdurchfahrt Bad Tölz auf der Tegernseer Straße Richtung Miesbach. Und für weitere Plätze am besten gleich direkt die Studionummer 089 723 2000 723 2000.
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3: Heute scheint wieder ganz überwiegend die Sonne. In den Alpen bilden sich zum Abend hin einzelne Wärmegewitter. Die Temperaturen erreichen 33 bis 40 Grad, am Untermain bis zu 41 Grad. In der Nacht ist es dann klar oder nur leicht bewölkt. Die Tiefstwerte liegen dann zwischen 23 und 15 Grad immerhin. In München, Thalkirchen, Wellitschürchen messen wir derzeit genau 29 Grad. Und zum Abschluss noch die genaue Zeit. Es ist mittlerweile 9 Uhr und 18 Minuten.
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0: 9 Uhr und genau 21 Minuten, das heißt in ganz genau 9 Minuten ist es halb 10. Und wie immer um halb 10 am Samstag startet auch heute wieder die Today Open Line für Ihre privaten Durchsagen. Wenn Sie jemanden grüßen möchten oder vielleicht suchen Sie jemanden, mit dem Sie heute zum Baden fahren können oder möchten schlicht den Kleiderschrank verkaufen, der bei Ihnen rumsteht, das alles um halb über die Studiotelefonnummer 089 723 2000 723 2000.
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0: Und dann ist es auch schon wieder soweit, die Tude Open Line startet für private Kleinanzeigen oder Grüße. Jetzt die Telefonnummer 089 723 2000 wählen. 089 723 2000. Jetzt.
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0: Und dann schauen wir gleich mal, wen wir hier als Ersten begrüßen können. Radio Today, die Open Line. Hallo, guten Morgen.
2: Servus, Peter, hier ist der Flo.
0: Hallo, Flo.
2: Servus. Du, ich würde gern 3 Karten verkaufen für Wolfgang Amboss am Montag.
0: Ja, warum gehst du nicht hin? Was ist los?
2: Also, es ist nicht von mir, sondern von meiner Mama. Mhm. Ich gehe nicht hin, weil eine nicht kann.
0: Ah ja, dann, und damit bittest du alle 3 Karten an. Am kommenden Montag ist es.
2: Am Montag, genau, 29. Juni.
0: Mhm. Und wo findet es statt?
2: Was? Ja, am Tollwood.
0: Am Tollwood, genau. Und welche Zeit?
2: Um 19 Uhr.
0: Um 19 Uhr. Okay. Du weißt, es gibt eine Rechtsprechung zu diesem Thema. Die Karten dürfen nicht teurer verkauft werden als der Preis, der auf der Karte draufgedruckt ist. Ist klar, oder?
2: Genau. Eine für 30, 2 für 60, 3 für 75.
0: Mhm. Okay, dann sag uns deine Telefonnummer, Flo.
2: 0160-755-8541.
0: Dann wiederhol nochmal.
2: Ich wiederhole 0160-755-8541.
0: Wunderbar, Flo. Dann drücke ich dir die Daumen, dass die Karten weggehen und ja, viel Erfolg dafür, gell?
2: Perfekt.
0: Bis dann, servus. Also der Flo bietet 3 Karten für das Wolfgang Ambros Konzert am Tollwood am Montag an. Jetzt schauen wir, was der nächste Anrufer bringt. Radio Tude, hallo, guten Morgen.
3: Ja, guten Morgen, Peter, der Werner.
0: Hallo Werner, was liegt an?
3: Ich grüße den Tobi, den Martin, den Dirk, euer tolles Team.
0: Danke
3: alle
0: sehr.
3: Alle Stammhörer, weit und breit, und macht euch bei der Hitze bitte keinen Stress.
0: Machen wir nicht, und du auch nicht, Werner, gell?
3: Nee, absolut nicht.
0: Genau,
3: danke,
0: mach's gut, servus. Und ein freundlicher Gruß gleich noch von Werner. Wir sind mitten in der Morgenwellenausgabe der Today Open Line. Wenn Sie etwas anbieten wollen, wie der Flo gerade eben mit den Karten, oder vielleicht ein freundlicher Gruß wie der Werner eben. Jetzt schauen wir mal, was der nächste Anrufer bringt. Radio Today, hallo, guten Morgen.
4: Servus, hallo, der Norbert aus Pfaffenhofen an der Ilm.
0: Ja, grüß dich, Norbert.
4: Frage, DAB, ist es bei euch möglich?
0: Ja, schon, aber das ist nur im Großraum München.
4: Das wird es bei mir nicht gehen.
0: Ja, du hörst uns jetzt wahrscheinlich über Webstream, oder?
4: Ich hör's ganz. Nein, normal über altes Radio, so gesehen.
0: Ach so, dann ist da vielleicht eine gute Empfangslage bei dir. Bist du am Hügel oder so?
4: Am höchsten Punkt vom Pfaffenhofen.
0: Ah ja, okay, ja, kann ich mir vorstellen, ja.
4: Aber welche Frequenz wäre das ungefähr? Dass ich mal probiere?
0: Kanal 11C, also DAB.
4: 11C?
0: 11C, ja, genau.
4: Alles klar, dann alles Gute und super Musik, und ich wünsche euch was, gell?
0: Ja, machst du auch gut, Norbert, gell?
4: Servus,
0: bis dann,
4: ciao.
0: Servus. Ja, auf DAB, wie gesagt, das Ensemble 11C oder der Kanal 11C und im Internet natürlich ganz weltweit dann unter www.radiotoday.de, radio2day.de geschrieben. Die nächste Open-Line gibt es bei Stefan Pfau heute Nachmittag um 16.30 Uhr und eine weitere, die letzte Ausgabe, gibt es auch noch, nämlich dann um 19.30 Uhr. 9 Uhr und mittlerweile 34 Minuten. Es ist 4 Minuten nach 10, Radio Today, die Morgenwelle am Samstag.
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2: Vielleicht endlich ein klärender Handelskrieg auf Augenhöhe. US-Präsident Trump tobt jedenfalls. Er droht europäischen Ländern mit neuen Zöllen in Höhe von 100%, sollten sie Digitalsteuern beschließen. Trump begründete das damit, dass einige Länder kurz davor seien, Digitalabgaben zu beschließen, die erstmals amerikanische Konzerne so richtig treffen würden. Es ist absurd, dass die USA nach momentanem Stand in der EU zollfrei exportieren können, während auf Importe von der EU mindestens 15% Zölle erhoben werden, so politische Beobachter. Ausgerechnet an diesem Samstag ist Siebenschläfertag. Laut Bauernregeln soll sich am 27. Juni entscheiden, wie das Wetter in den nächsten 7 Wochen wird. Diesmal wird es der Vorhersage zufolge ein sehr warmer Tag. Der Deutsche Wetterdienst zeigt sich allerdings gelassen. Bauernregeln seien zwar interessant, doch wissenschaftlich nicht belegt. Die Aussage kann stimmen, muss aber nicht. Für den weiteren Sommerverlauf sei jedenfalls nicht das Wetter an einem einzelnen Tag ausschlaggebend.

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0: Der Oliver hat angerufen, es gibt einen neuen Blitzer. Und zwar wird geblitzt in der Ortsdurchfahrt Degerndorf. Das ist bei Münsing auf der Schulstraße. Vielen Dank, Herr Olli. Wenn auch Sie Blitzer melden wollen, dann am besten gleich direkt die Studionummer 089 723 2000. Heute scheint wieder ganz überwiegend die Sonne. In den Alpen bilden sich zum Abend hin einzelne Wärmegewitter. Die Temperaturen erreichen 33 bis 40 Grad, am Untermain bis zu 41 Grad. In der Nacht ist es dann klar oder nur leicht bewölkt bei Temperaturen zwischen 23 und 15 Grad.
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3: Und damit ist Halbzeit in der Samstagsausgabe der Today Morgenwelle. Es ist ganz genau 10 Uhr geworden und wir messen ganz genau 31 Grad in München-Thalkirchen.
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1: Ich bin Oliver Urbanke. Mit 40,8 Grad war Kitzingen gestern der heißeste Ort in Bayern. Damit schlägt die Stadt ihren bisherigen Rekord von 2015. Damals wurden in der unterfränkischen Stadt 40,3 Grad gemessen. Neben den heißen Tageswerten belasten die Menschen in Deutschland und Teilen Europas vor allem auch die Nächte, die kaum Abkühlung bringen. Wegen der hochsommerlichen Temperaturen weist das Umweltbundesamt auf Möglichkeiten hin, die Städte haben, um Menschen vor Hitze zu schützen. Mit mehr Stadtbäumen, zusätzlicher Verschattung und der Entsiegelung von Flächen könnten die Temperaturen aktiv gesenkt werden. Besonders in dicht bebauten Städten mit wenig Bäumen staut sich die Wärme an heißen Tagen. Heute sind bis zu 42 Grad möglich. Der CDU-Politiker Reddick fordert ein schnelles Aus der sogenannten Rente mit 63. Eine Übergangsfrist von 5 Jahren wäre zu lang, sagte das Mitglied der Rentenkommission dem Redaktionsnetzwerk Deutschland. Aus den Reihen des Koalitionspartners SPD kommt Kritik an der Empfehlung der Kommission, die abschlagsfreie Frührente nach 45 Beitragsjahren abzuschaffen. Die Bundesregierung will die Vorschläge der Kommission vollständig umsetzen. In mehreren Bundesländern starten die Sommerferien an diesem Wochenende. Wer das nutzen möchte, um nach Österreich oder Italien zu fahren, muss eventuell noch einmal umplanen. Aber jetzt ist der Fernpass nach Österreich nämlich für 2 Stunden gesperrt. Fabian Schaffer berichtet.
2: Von 10 bis 12 Uhr ist die B179 nicht befahrbar. In Hessen, Rheinland-Pfalz und dem Saarland beginnen an diesem Wochenende die Sommerferien. Der ADAC empfiehlt, den Fernpass weiträumig zu umfahren. Am besten geht das über die A96 bei Lindau zur Rheintal-Autobahn oder ab dem Kreuz Ulm über die A8 bei München über Kiefersfelden zur Inntal-Autobahn.
1: Bei der Fußball-WM haben am Morgen Neuseeland, Belgien 1:5 und Ägypten, Iran 1:1 gespielt. Belgien und Ägypten sind damit in der K.O.-Phase, der Iran muss noch zittern. Zudem ist jetzt auch klar, gegen wen Deutschland im 16. Finale spielt. Am Montag geht's um 22.30 Uhr gegen Paraguay um den Einzug ins Achtelfinale.
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3: Und der Radio Today Verkehrsdienst meldet Autobahn A8 München Richtung Salzburg. Zwischen dem Kreuz München Süd und Otterfing 3 Kilometer Stau. Jetzt der Spitzenreiter, die A8 Salzburg Richtung München. Zwischen Holzkirchen und Brunntal 9 Kilometer Stau. Dann die A9 Nürnberg Richtung München. Zwischen Allershausen und dem Kreuz München Nord hier hat sich ein Unfall ereignet. A99 zwischen Neuherberg und Ludwigsfeld 3 Kilometer Stau. B471 Oberschleißheim Richtung Fürstenfeldbruck. Zwischen der Feierabendstraße und Oberschleißheim 1 Kilometer Stau. Und dann gibt es noch 2 Stauungen in München am Mittleren Ring. Einmal zwischen dem Candid-Tunnel und der Plinganzer Straße und zwischen der Auffahrt Landshuter Allee und Dachauer Straße.
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3: Geblitzt wird auf der Autobahn A8 der Stuttgart Richtung München bei Augsburg West. Den hat Norbert gemeldet. Vielen Dank. Dann die Ortsdurchfahrt Degerndorf bei Münzing auf der Schulstraße in der 30er-Zone. Noch einmal danke an Oliver. Dann in der Ortsdurchfahrt Bad Tölz auf der Tegernseer Straße Richtung Miesbach zu die Miersbäcker. Dann in Berg gegenüber vom Sportplatz beidseitig in der 50er-Zone. In der Ortsdurchfahrt Sauerlach und zwar auf der Wolfratshauser Straße von der Autobahn A94 kommen bei der Abfahrt Feldkirchen-Ost, in Tutzing auf der Hauptstraße beim Institut, in Wolfratshausen auf der Königsdörfer Straße in der 30er-Zone, in Dachau auf der Schleißheimer Straße in der 50er-Zone, die Pfeuferstraße in München in der 30er-Zone und die Effnerstraße nach wie vor stadteinwärts wird geblitzt. Und für weitere Blitze am besten gleich direkt die Studionummer 089 723 2000 723 2000.
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3: Heute scheint wieder ganz überwiegend die Sonne. In den Alpen bilden sich zum Abend hin einzelne Wärmegewitter. Die Temperaturen erreichen 33 bis 40 Grad, am Untermain bis zu 41 Grad. In der Nacht ist es klar oder nur leicht bewölkt. Die Tiefstwerte liegen zwischen 23 und 15 Grad immerhin. In München, Thalkirchen, in Valley Churchen messen wir derzeit genau 32 Grad. Und zum Abschluss noch die genaue Zeit. Es ist mittlerweile 10 Uhr und 20 Minuten.
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ist ganz genau 10.30 Uhr, ganz genau halb 11. Wir messen genau 33 Grad in München-Thalkirchen. Die Baustoffindustrie in Deutschland steckt nach Ansicht des Branchenverbandes in einer historischen Krise. Diese betreffe nahezu alle Sektoren, die in den Hoch- und Tiefbau liefern, sagte der Präsident des Bundesverbandes Baustoffe, Steine und Erden, Dominik van Achten. Der Verbrauch von Zement liege in Deutschland, aber auch in anderen europäischen Ländern wie Frankreich, auf dem Niveau vor dem Zweiten Weltkrieg. In den vergangenen Jahren sei es für die Baustoffindustrie im dramatischen Schritt zurückgegangen, sagte van Achten. Und Venezuela steht nach dem verheerenden Erdbeben vor entscheidenden Stunden bei der Rettung von Überlebenden. Das sagte die geschäftsführende Präsidentin Rodriguez mit Blick auf den dritten Tag der Suche unter den Trümmern verschütteter Menschen. Es sind kritische Stunden für die Rettung von Leben, sagte Rodriguez. Mindestens 920 Menschen sind laut Behörden bislang ums Leben gekommen. Mehr als 3000 wurden verletzt. Der zuletzt gemeldete Blitzer steht auf der A8, Stuttgart Richtung München bei Augsburg West. Wenn auch Sie Blitzer melden wollen, dann entweder die Freecall-Nummer 0800-Today oder gleich direkt die Studionummer 089 723 2000.

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1: Vielleicht endlich ein klärender Handelskrieg auf Augenhöhe. US-Präsident Trump tobt jedenfalls schon. Er droht europäischen Ländern mit neuen Zöllen in Höhe von 100%, sollten sie Digitalsteuern beschließen. Trump begründet das damit, dass einige Länder kurz davor seien, Digitalabgaben zu beschließen, die erstmals amerikanische Konzerne so richtig treffen würden. Es ist absurd, dass die USA nach momentanem Stand in die EU zollfrei exportieren können, während auf Importe aus der EU mindestens 15% Zölle erhoben werden, so politische Beobachter. Ausgerechnet an diesem Samstag ist Siebenschläfertag. Laut Bauernregeln sollen sich am 27. Juni entscheiden, wie das Wetter in den nächsten 7 Wochen wird. Diesmal wird es der Vorhersage zufolge ein sehr warmer Tag. Der Deutsche Wetterdienst zeigt sich allerdings gelassen. Bauernregeln seien zwar interessant, doch wissenschaftlich nicht belegt. Die Aussage kann stimmen, muss aber nicht. Für den weiteren Sommerverlauf sei jedenfalls nicht das Wetter an einem einzelnen Tag ausschlaggebend.

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Die Bundesnotarkammer warnt in der Diskussion um die geplante neue Unternehmensform EU Incorporated vor fehlendem Schutz gegen Missbrauch, Geldwäsche oder Verstößen gegen Sanktionen. Der Gründungsprozess, den die EU-Kommission vorgeschlagen hat, ist anfälliger für Missbrauch und sieht nicht den gleichen Standard der öffentlichen Präventivkontrolle vor. Unabhängige staatliche Stellen prüfen etwa bei der Gründung einer GmbH die Gründungsdokumente und die handelnden Personen, bevor die Gesellschaft in öffentliche Register eingetragen wird, also präventiv.

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3: Es ist ganz genau 11 Uhr und 2 Minuten geworden. Wir messen 34 Grad in München-Thalkirchen. So, die Samstagsausgabe der Today Morgenwelle.
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1: Ich bin Oliver Urbanke. Deutschland erlebt gerade das womöglichst heißeste Wochenende seiner Geschichte. Der Deutsche Wetterdienst erwartet Temperaturen bis zu 42 Grad. Städte können aus Sicht des Umweltbundesamts aber helfen, Bewohnerinnen und Bewohner die Hitze erträglicher zu machen. Jan-Henner Reitze berichtet.
2: Die klimatisierte Bibliothek auch für Menschen öffnen, die einfach nur raus wollen aus der Hitze, das machen schon viele Städte, genauso wie Trinkbrunnen aufstellen oder Hinweisschilder, wo ein kühler Aufenthaltsort zu finden ist. Die hohen Temperaturen im Moment sieht das Umweltbundesamt aber auch nochmal als Erinnerung, dass sich Städte und Kommunen besser auf eine zunehmende Zahl von Hitzetagen vorbereiten. Das geht zum Beispiel mit begrünten Dächern und Fassaden, die Regenwasser speichern oder indem zu betonierte Flächen zurückgebaut werden.
1: Eine gefährliche Blaualgenart ist in einem Badesee wenige Kilometer südlich von Augsburg nachgewiesen worden. Die DLRG und das Landratsamt raten vom Baden mit Hunden und kleinen Kindern im Weidmannsee bei Kissingen ausdrücklich ab. Die Gefahr der sogenannten Tychonema-Blaualgen sei mit bloßem Auge nicht erkennbar. Im Gegensatz zu anderen Blaualgen bildet diese Art keine sichtbaren grünen Teppich an der Wasseroberfläche. Trotz der Sperre der Fernpassstraße im österreichischen Bundesland Tirol sind vorerst keine Staus gemeldet worden. Im Moment ist alles ruhig, sagt ein Verkehrsexperte des österreichischen Autofahrerclubs. Die wichtige Alpenroute auf der B179 zwischen Reutte und Nassereit wird wegen Anwohnerdemonstrationen bis 12 Uhr gesperrt. Behörden empfehlen, den Fernpass heute großräumig zu umfahren. Ein Berufungsgericht in Kalifornien hat es abgelehnt, einen früheren Schuldspruch gegen Harvey Weinstein aufzuheben. Die Richter bestätigten die Verurteilung des früheren Hollywood-Moguls. Im Dezember 2022 war Weinstein wegen Sexualverbrechen in 3 Anklagepunkten schuldig gesprochen worden. Im Februar 2023 wurde er zu 16 Jahren Haft verurteilt. Deutschlands Gegner für das anstehende 16. Finale bei der Fußball-Weltmeisterschaft steht fest. Am Montag kämpft die Elf von Julian Nagelsmann in der Nähe von Boston gegen Paraguay um den Einzug ins Achtelfinale. Anschluss der Partie ist um 22.30 Uhr.
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3: Und der Radio Today Verkehrsdienst meldet Autobahn A8 Salzburg Richtung München zwischen Holzkirchen und Brunntal 8 Kilometer Stau. Die A8 München Richtung Salzburg zwischen Hofoldinger Forst Süd und Otterfing 3 Kilometer Stau. Dann die A92 Deckendorf Richtung München zwischen Unterschleißheim und Oberschleißheim 1 Kilometer Stau. Die A95 München Richtung Garmisch-Partenkirchen zwischen Fürstenried und dem Dreieck Starnberg. Achtung, hier Gefahr durch Fahrradfahrer auf der Fahrbahn. Dann die A96 München Richtung Lindau bei Gräfelfing 1 Kilometer Stau, dann die A99 zwischen Neuherberg und dem Dreieckfeld Moching 3 Kilometer Stau, B304 München Richtung Dachau zwischen Landshuter Allee und Hanauer Straße 1 Kilometer Stau, B471 Garching Richtung Fürstenfeldbruck, Höhe Oberschleißheim 2 Kilometer Stau. Und dann gibt es noch 2 Stauungen in München am Mittleren Ring, einmal zwischen Innsbrucker Ringtunnel und Schlüsselbergstraße und zwischen der Auffahrt Landshuter Allee und Dachauer Straße.
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3: Geblitzt wird die Effnerstraße in Richtung Stadt einwärts, dann die Pfeufferstraße in der 30er-Zone, den hat Oliver noch einmal bestätigt, vielen Dank. In Dachau auf der Schleißheimer Straße in der 50er-Zone, in Wolfratshausen auf der Königsdorfer Straße in der 30er-Zone, in Tutzing auf der Hauptstraße beim Institut, von der A94 kommend bei der Abfahrt Feldkirchen-Ost, dann in der Ortsdurchfahrt Sauerlach, auf der Wolfratshauser Straße, in Berg gegenüber vom Sportplatz, beidseitig in der 50er-Zone, in der Ortsdurchfahrt Bad Tölz auf der Tegernseer Straße Richtung Miesbach zu den Miersbäcker, dann die Ortsdurchfahrt Degerndorf bei Münzing auf der Schulstraße in der 30er-Zone, nachher danke an Olli, dann die A8 Stuttgart Richtung München bei Augsburg West und die Triebstraße in München Stadt auswärts Höhe La Salle Straße, danke an Ferdinand. Wenn auch Sie Blitzer melden wollen, dann am besten gleich direkt die Studionummer 089 723 2000 723 2000.
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3: Heute scheint wieder ganz überwiegend die Sonne. In den Alpen bilden sich zum Abend hin einzelne Wärmegewitter. Die Temperaturen erreichen 33 bis 40 Grad, am Untermain bis zu 41 Grad. In der Nacht ist es dann klar oder nur leicht bewölkt. Die Tiefstwerte liegen dann zwischen 23 und 15 Grad, immerhin. In München, Thalkirchen, Wellichurchen messen wir derzeit 35 Grad. Und zum Abschluss noch die genaue Zeit. Es ist mittlerweile 11 Uhr und 18 Minuten.

0: 11 und genau 22 Minuten, das heißt in 8 Minuten ist es 11:30 und wie immer am Samstag um 11:30 startet auch heute wieder die Today Hitline für Ihre Musikwünsche. Wenn Sie da mitmischen wollen mit Ihrem Musikwunsch, merken Sie sich schon einmal die Telefonnummer vor, aber jetzt noch nicht anrufen, erst um 12:30, wenn es soweit ist. 089 723 2000, 089 723 2000, um 12:30 geht's los.
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1: Und in der nun folgenden letzten halben Stunde der Morgenwelle, also bis 12 Uhr, bis High Noon, dreht sich wieder alles um Ihre Musikwünsche, die Today-Hitline startet. Wenn Sie also einen Musikwunsch natürlich bei uns eher aus dem Oldie, aus dem Klassikerbereich haben, dann rufen Sie bitte jetzt an, die Today-Hitline startet, und zwar über die Studiotelefonnummer 089-723-2000. Ab jetzt heißt es wieder eine ganze halbe Stunde lang, Sie wünschen's, wir spielen's, bitte nur diese eine Nummer wählen, 089-723-2000. 2007 23 2000.

0: auf der 7232000 begrüße ich jetzt den Hans. Hans, grüß dich, hallo.
1: Peter, servus.
0: Servus, Hans. Also heute Sonne satt, Spitzentemperaturen. Was ist dein heutiger Plan für heute Nachmittag?
1: Ja, da ist nicht viel zu planen. Ich arbeite auf der Messe.
0: Aha. Was machst du da? Erzähl uns kurz.
1: Jeden Tag LKW fahren, ein- und ausladen. Und das bei den Temperaturen macht doppelt Spaß.
0: Mhm. Wann ist Schluss bei dir?
1: Um 18 Uhr.
0: Um 18 Uhr. Ist da noch Biergarten angesagt oder gehst du dann heim?
1: Oh ja, dann muss ich heimgehen, weil morgen muss ich ja schon wieder um 6 Uhr aufstehen.
0: Mhm. Ja, du, dann wünsche ich dir trotzdem frohes Schaffen, Hans. Was hast du dir an Musik ausgesucht?
1: Ich habe mal gedacht, von Casey in der Sunshine Band, wie das Wetter schon sagt, that's the way I like it.
0: Wunderbar. Du, dann also trotzdem frohes Schaffen, Hans. Geh, mach's gut und ruf wieder mal an bei uns.
1: Du, Peter, noch eine kurze Frage. Ist nächste Woche nochmal Gewinnspiel oder ist das aus?
0: Nein, findet wieder statt. An einzelnen Tagen wieder. Wird vorher angekündigt, Hans.
1: Okay, dann höre ich sowieso.
0: Danke. Na dann, mach's gut, Hans. Gell? Bis dann, also, servus.
1: Ich wünsche euch was. Alles Gute am Alex auch. Gell?
0: Wunderbar, servus.
1: Ciao, Peter.
0: Für den Hans also jetzt Casey and the Sunshine Band und für den nächsten Musikwunsch, für den nächsten Klassiker kann man hier schon wieder anrufen. Laufend Einlass hier auf der Studio-Telefonnummer 089-723-2000. Sie wünschen's, wir spielen's am Samstag bis High Noon. 089-723-2000.

Casey in the Sunshine Band, der Musikwunsch vom Hans. 11 Uhr und mittlerweile 38 Minuten. Das heißt, wir sind mittendrin in der letzten halben Stunde der Morgenwelle in der Today Hitline. Hier heißt es, Sie wünschen's, wir spielen's. Bitte nur diese eine Nummer wählen, 089 723 2000.

0: Und jetzt begrüße ich auf der 723-2000 den Fred. Fred, grüß dich, hallo.
1: Servus.
0: Grüß dich, Fred. Wie schaut's bei dir heute Nachmittag aus? Bist du in der Arbeit oder hast du frei? Was machst du?
1: Ja, Gott sei Dank habe ich frei, aber ich muss noch einige Besorgungen erledigen, was natürlich bei dem heißen Wetter ziemlich schade ist, weil ich würde natürlich auch irgendwo am Wasser liegen.
0: Aha, ja, du kannst es ja vielleicht gestaffeln. Erst die Besorgung, dann das Wasser, oder was meinst du?
1: Ja, ich hoffe, dass es da nicht noch zu spät ist.
0: Was musst du denn für Besorgungen machen?
1: Ja, so hier und da ein paar Einkäufe tätigen, wichtige und ja, und mal schauen.
0: Mal schauen. Auch, dass genügend Biere im Kühlschrank sind, oder?
1: Ja, das auch. Aber ich denke, das habe ich schon.
0: Das hast du schon. Mal besorgen. Gut. Also Fred, dann hast du auch einen Musikwunsch. Was darf es für dich sein?
1: Von Shami hätte ich gerne was. Don't Stop Belief.
0: Wunderbar. Du dann, kauf ordentlich ein und dann entspann dich.
1: Ja, genau. Vielen Dank.
0: Mach's gut, gell? Servus. Also für den Fred jetzt Schöne und für den nächsten Musikwunsch kann man schon wieder anrufen. 089-723-2000. Bitte nur diese eine Nummer wählen. 089-723-2000.

0: der Musikwunsch vom Fried. Jetzt sind wir schon in der zweiten Halbzeit, 11 Uhr und mittlerweile 47 Minuten und ich begrüße den Bodo in der Leitung. Bodo, grüß dich, hallo.
1: Ja, hallo, grüß dich.
0: Grüß dich auch, Bodo. Also, heute ist so richtig Sommertag pur. Was ist bei dir heute auf dem Plan?
1: Naja, also Sommertag pur, es suggeriert ja, dass es schön sei.
0: Mhm.
1: Es ist schon kein gutes Wetter mehr, weil ich kann nichts machen draußen.
0: Ach so, ist es dir zu heiß?
1: Ach, ich bleib zu Hause, schön unter der Klimaanlage.
0: Aber denk nur dran, wenn wir dann wieder im Januar minus 10 Grad haben, dann wird man sich gern daran zurückerinnern.
1: Aber es wäre auch schön, was in der Mitte zu haben, so 25.
0: Ja, das kommt dann im Herbst.
1: Ja, das ist auch mein Lieblingsjahr.
0: Okay, also bleib zu Hause heute.
1: Ja, auf jeden Fall.
0: Bodo, was hast du denn an Musik ausgesucht?
1: Ja, von David Bowie, Heroes hätte ich gerne.
0: Wunderbar, gehört. Also dann bleib schön drin und kühl dich ab, Bodo, und vielleicht bis zum nächsten Mal, gell?
1: Ja, danke.
0: Bis dann, servus. Für den Bodo, also jetzt David Bowie, und für den nächsten Klassiker kann man schon wieder durchklingeln hier auf der Studiotelefonnummer 089 723 2000. Sie wünschen's, wir spielen's am Samstag bis High Noon 723 2000.

0: Und jetzt begrüße ich den Horst in der Leitung. Horst, grüß dich, hallo.
1: Ja, servus, grüß dich,
0: hallo. Grüß dich, Horst. Wie schaut's bei dir heute Nachmittag aus? Was ist in Planung bei dir?
1: Also bei mir ist am Nachmittag so ab 15 Uhr gehe ich zum Flaucher.
0: Mhm.
1: Im Flaucher Biergarten und treffen wir mit der Bekannten dann und die geht zwar ins Wasser am Flaucher, aber da ist mir zu viel Trubel, also gehe am Nachmittag mal im Biergarten. Mhm.
0: Triffst du die Bekannte zum ersten Mal heute oder ist das schon länger?
1: Ja, man kennt sich halt so was. Also jetzt haben wir halt ausgemacht, treffen wir uns einmal im Biergarten wäre heute.
0: Ah ja, da bahnt sich vielleicht etwas Nettes an, oder?
1: Schauen wir mal.
0: Ja, dann drück ich dir die Daumen, dann lad die Dame ordentlich ein.
1: Ja, schauen wir einmal.
0: Zwei
1: genau.
0: Nass dann mindestens, weil wir sind ja hier bei Tude.
1: Ja.
0: Und dann hast du auch einen Musikwunsch, Horst. Was darf es sein für dich?
1: Hätte ich von Simple Minds, Don't You.
0: Wunderbar. Du, dann passt ja alles, Horst. Dann viel Spaß mit der Dame im Biergarten später und viel Erfolg, gell?
1: Ja, danke dir auch.
0: Bis dann. Servus.
1: Euch servus, ciao.
0: Für den Horst also jetzt Don't You und für den wahrscheinlich letzten Klassiker, die letzte Runde jetzt noch einmal durchklingeln auf der Studiotelefonnummer 089 723 2000. Sie wünschen's, wir spielen's. 723 2000.

0: 11 Uhr und mittlerweile 56 Minuten. Es ist 4 vor 12 und jetzt ist noch der Werner in der Leitung. Werner, grüß dich, hallo.
1: Ich grüße dich nochmals, Peter.
0: Ja, grüß dich auch, Werner. Wie schaut es jetzt bei dir heute Nachmittag aus? Gehst du raus oder was ist dein Plan?
1: Na, ich bleib zu Hause.
0: Auch?
1: Ist in aller Ruhe, ja.
0: Ist dir zu warm?
1: Meine Rollos runterlassen und dann... Ich bin nicht mehr der Jüngste, mit 75 sollte man ein bisschen vorsichtiger sein, mit der Hitze umgehen.
0: Ja, okay, na, ist natürlich vernünftig, Werner. Dann hast du aber auch einen Musikwunsch, die kann man auch im Dunkeln hören. Was ist es?
1: Oasis Wonderland.
0: Wonderwall.
1: Ja, Wonderwall, ja.
0: Genau.
1: Entschuldigung.
0: Ich bitte dich. Werner, du dann erhol dich gut, bleib drin, kühl dich ab auf jeden Fall und vielleicht bis zum nächsten Mal.
1: Ja, auf jeden Fall.
0: Ne? Okay,
1: ich danke
0: dann.
1: Dir nochmal so einen schönen
0: bitte
1: Gruß
0: sehr.
1: An deinen Sohn nochmal.
0: Ja, danke dir. Mach's gut. Servus, Werner. Also für den Werner jetzt Oasis und mit diesem letzten Musikwunsch möchte ich mich auch gleich von Ihnen verabschieden. Hier geht's gleich im Anschluss an die Morgenwelle weiter mit der Samstagsausgabe des Hitradios und mit der Laura. In diesem Sinn, machen Sie es gut, schauen, servus, sagt wie immer die Stimme aus Sendling.

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2: Ja, es ist jetzt genau 12.02 Uhr. Ihr hört Radio Today. Und weiter geht's mit mir, der Laura, am Mikro und dem Hit Radio. Viel Spaß.
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1: Ich bin Oliver Urbanke. Bei dem aktuellen Sommerwetter kommt es leider immer wieder auch zu Badeunfällen, wie die DLRG warnt. Bei Düren in NRW läuft seit gestern die Suche nach einem 14-Jährigen, der gemeinsam mit Freunden in einem Schlauchboot unterwegs war und ins Wasser eines Badesees gefallen ist. Passiert ist das Ganze gestern, die Suche musste am Abend allerdings vorübergehend gestoppt werden. Und auch in Bayern hat es erneut einen Badeunfall gegeben. Im Starnberger See sind zwei junge Männer von einem Boot aus ins Wasser gesprungen. Der jüngere von ihnen ist nach kurzer Zeit im Wasser untergegangen und ertrunken. Der zweite konnte noch zu einem anderen Boot schwimmen. In diesem Jahr sind bereits mehr als ein Dutzend Menschen in Bayern beim Baden gestorben. Häufige Gründe sind zu kaltes Wasser, Selbstüberschätzung und Kreislaufprobleme. Der baden-württembergische Ministerpräsident Özdemir rät mit Blick auf die AfD zur genaueren Prüfung eines möglichen Verbotsantrags. Er sei dafür, sich Artikel 21 des Grundgesetzes nochmals genauer vor Augen zu halten, sagte der grüne Politiker dem Spiegel. Das Parteienverbot stehe nicht nur da, weil den Vätern und Müttern des Grundgesetzes gerade nichts Besseres eingefallen sei, so Özdemir. US-Präsident Trump droht europäischen Ländern erneut mit Strafzöllen in Höhe von 100%. Betroffen wären Staaten, die eine Digitalsteuer für große Internetkonzerne einführen. Anna Ringle berichtet.
2: Zolldrohungen sind ein beliebtes Mittel des Republikaners, um Druck aufzubauen, auch wenn er sie oftmals gar nicht in die Tat umsetzt. Genaue Länder nannte er nicht, aber Pläne, große amerikanische Konzerne mit Digitalabgaben zu belegen, gab es auch schon in Deutschland. Trump will die Tech-Konzerne in den USA schützen, eine wichtige Stütze der amerikanischen Wirtschaft.
1: Der Deutsche Städte- und Gemeindebund fordert eine Verschiebung des Gesundheitssparpakets, falls der Bund nicht mehr Geld für die Behandlung von Menschen zahlt, die Grundsicherung bekommen. Wenn es nicht zu dieser Korrektur komme, sollte die Gesundheitsreform besser nicht mehr vor der Sommerpause verabschiedet werden, sagt Hauptgeschäftsführer Berghegger der Neuen Osnabrücker Zeitung. Die finanziellen Risiken für die Menschen seien dann einfach zu hoch.
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3: Der Radio Today Verkehrsdienst meldet. Und zwar auf der A9 Nürnberg Richtung München zwischen Frankfurter Ring und Schwabing. Hier ist der Standstreifen gesperrt. Auf der A96 München Richtung Lindau 1 Kilometer Stau. A99 München Nord Richtung München Südwest zwischen Neuherberg und Ludwigsfeld 5 Kilometer Stau. Auf der B304 München Richtung Dachau zwischen Landshuter Allee und Hanauer Straße ebenfalls Stau. Auf der B471 Garching Richtung Fürstenfeldbruck zwischen Eigenheimstraße und Oberschleißheim 1 Kilometer Stau. Ich wünsche euch trotzdem weiterhin eine gute Fahrt.
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3: Geblitzt wird mal wieder, unter anderem auf der Effnerstraße, dann auf der Pfeuferstraße in der 30er-Zone, in Dachau auf der Schleißheimer Straße, dort in der 50er-Zone, in Wolfratshausen auf der Königsdorfer Straße in der 30er-Zone, in Tutzing auf der Hauptstraße, dort beim Institut, von der A94 kommend bei der Abfahrt Feldkirchen Ost, in der Ortsdurchfahrt Sauerlach auf der Wolfratshausener Straße, in Berg gegenüber vom Sportplatz beidseitig in der 50er-Zone, in der Ortsdurchfahrt Bad Tölz auf der Tegernseer Straße Richtung Miesbach, dann in der Ortsdurchfahrt Degerndorf, so bei Münsing in der Schulstraße in der 30er-Zone, dann auf der A8 in Stuttgart Richtung München bei Augsburg West und last but not least in der Triebstraße auswärts Höhe La Salle Straße. Wenn ihr weitere Blitzer seht, meldet sie uns doch bitte gerne unter 723 2000.
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3: Heute scheint wieder ganz überwiegend die Sonne. In den Alpen bilden sich zum Abend hin einzelne Wärmegewitter. Die Temperaturen erreichen 33 bis 40, am Untermain bis zu 41 Grad. In der Nacht ist es klar oder nur leicht bewölkt. Die Tiefstwerte liegen zwischen 23 und 15 Grad. Die Temperatur in München-Thalkirchen beträgt aktuell 37 Grad und es ist 12.18 Uhr.
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1: Plötzlich fliegen ein Schrank, ein Fernseher und eine Matratze aus dem Fenster einer Reha-Klinik. Was hinter dem Vorfall steckt, erzähle ich euch gleich.
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Es ist 12.27 Uhr und ihr hört Radio Today. Fast das gesamte Mobiliar seines Zimmers hat ein Mann aus dem Fenster einer Reha-Klinik in Passau geworfen. Laut einem Polizeisprecher flogen ein Schrank, der Fernseher sowie eine Matratze am Freitag aus dem Fenster im ersten Stock. Angestellte der Klinik riefen dann die Polizei. Der 59-Jährige sei stark betrunken gewesen, hieß es weiter. Auch die Beamten konnten den Mann nicht beruhigen. Schließlich wurde er in Gewahrsam genommen. Menschen seien durch die herunterfallenden Gegenstände nicht gefährdet worden. Die Polizei ermittelt nun wegen Sachbeschädigung gegen den 59-Jährigen. Einen kleinen Witz habe ich auch noch für euch. Und zwar auf der A8 Stuttgart Richtung München bei Augsburg West. Wenn ihr weitere Blitzer seht, ruft mich doch bitte einmal gerne an unter 723 2000.

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1: Der Radio Today Verkehrsdienst meldet. Und zwar auf der A9 Nürnberg Richtung München zwischen Frankfurter Ring und Schwabing. Hier ist der Standstreifen gesperrt. Auf der A99 München Nord Richtung München Südwest zwischen Neuherberg und Ludwigsfeld 3 Kilometer Stau. Auf der B13 Ingolstadt Richtung München zwischen München und Neuherbergstraße ebenfalls Stau. Auf der B304 München Richtung Dachau zwischen Landshuter Allee und Hanauer Straße ebenso Stau. Auf der B471 Garching Richtung Fürstenfeldbruck zwischen Haselsberger Straße und Oberschleißheim 2 Kilometer Stau. Ich wünsche euch trotzdem weiterhin eine gute Fahrt. Dann die Blitzer noch für euch, und zwar auf der Effnerstraße einwärts, auf der Pfeuferstraße in der 30er-Zone, in Dachau auf der Schleißheimer Straße, in der 50er-Zone, in Wolfratshausen auf der Königsdorfer Straße, in Tutzing auf der Hauptstraße beim Institut, von der A94 kommt bei der Abfahrt Feldkirchen Ost, in der Ortsdurchfahrt Sauerlach auf der Wolfratshausener Straße, in Berg gegenüber vom Sportplatz beidseitig, in der Ortsdurchfahrt Bad Tölz auf der Tegernseer Straße Richtung Miesbach. Wenn ihr weitere Blitzer seht, ruft doch bitte gerne einmal durch unter 723 2000.

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1: Blaualgen ohne grüne Spuren, die DLRG, waren vor versteckten Risiken in einem See. Mehr dazu gleich.
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0: Es ist 12.49 Uhr und ihr hört Radio Today. Eine gefährliche Blaualgenart ist in einem Badesee wenige Kilometer südlich von Augsburg nachgewiesen worden. Die Deutsche Lebensrettungsgesellschaft, die DLRG, und das Landratsamt warnen und raten vom Baden mit Hunden und Kleinkindern im Weidmannssee bei Kissingen ausdrücklich ab. Die Gefahr der sogenannten Tychonema-Blaualgen sei mit bloßem Auge nicht erkennbar, erklärte ein Sprecher der DLRG. Im Gegensatz zu anderen Blaualgen bildet diese Algenart keine sichtbaren grünen Teppich an der Wasseroberfläche. Die Algen wachsen stattdessen verborgen im flachen Wasser- und Uferbereich und heften sich unter anderem an Steine, Äste und andere Wasserpflanzen. Gerade für Hunde könne das sehr gefährlich werden, wenn diese mit Algen befallene Stöcke aus dem Wasser ziehen und daran herumknabbern. Bereits kleinste Mengen der Alge seien lebensgefährlich für die Tiere. Auch für Kleinkinder können die Algen eine Gesundheitsgefahr darstellen. Sie könnten beim Spielen, Buddeln und Planschen unbeabsichtigt Wasser in den Mund bekommen oder sich selbst Steine oder Sand in den Mund stecken, hieß es weiter. Die DLRG rät deshalb den Eltern, Kindern nicht in trüben, flachen Wasser spielen zu lassen. Einen Blitz habe ich auch noch schnell für euch, und zwar in der Ortsdurchfahrt Degerndorf bei Münsing in der Schulstraße.
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2: Ja, es ist genau 13.03 Uhr. Ihr hört Radio Today. Ich bin die Laura und ihr hört das Hitradio. Viel Spaß weiterhin.
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1: Ich bin Oliver Urbanke. Wer Amazon, Facebook und Co. zur Kasse bittet, soll selbst zahlen müssen. US-Präsident Trump droht europäischen Ländern mit neuen Zöllen in Höhe von 100%, sollten sie Digitalsteuern beschließen. Die Zölle würden an die Stelle vereinbarter Zollabkommen treten, so Trump. Das gelte unabhängig davon, ob die Abkommen bereits umgesetzt oder unterschrieben seien. Die neuen Zölle würden auf sämtliche Waren erhoben, die in die USA exportiert werden. Mit 41,3 Grad ist in Saarbrücken-Burbach gestern Abend nach vorläufigen Angaben des Deutschen Wetterdienstes die bisher höchste jemals gemessene Temperatur in Deutschland erreicht worden. Und an diesem Wochenende wird der Wert wahrscheinlich noch einmal übertroffen. Jan-Henner Reitze berichtet.
2: Sich möglichst wenig vornehmen, das ist der häufigste Rat, wie man am besten durch die Hitze kommt. Deutschlandweit sind von Schulfest bis Sport zahlreiche Veranstaltungen abgesagt worden, einiges findet aber auch statt. Die DLRG ist auf einen Ansturm auf Badeseen vorbereitet und rechnet mit vielen Einsätzen. Besonders groß ist die Herausforderung auch für Pflegeheime. Im Dachgeschoss eines Altenheims in Krefeld kollabierten 5 Bewohner und mussten ins Krankenhaus.
1: Angesichts der hochsommerlichen Temperaturen aktuell weist das Umweltbundesamt auf die verschiedenen Möglichkeiten hin, die Städte haben, um Menschen vor Hitze zu schützen. Mit mehr Stadtbäumen, zusätzlicher Verschattung und der Entsiegelung von Flächen könnten die Temperaturen aktiv gesenkt werden. Besonders in dicht bebauten Städten mit wenig Bäumen staut sich die Wärme an heißen Tagen. An diesem Wochenende sind Temperaturen bis 42 Grad möglich. 3 Tage nach dem schweren Erdbeben in Venezuela schwindet die Hoffnung, in den Trümmern noch Überlebende zu finden. Die Behörden melden inzwischen, dass mindestens 920 Menschen ums Leben gekommen sind. Nach Angaben der Vereinten Nationen werden noch mehr als 50.000 Menschen vermisst. Für Vielfalt und Menschenrechte. In einer farbenfrohen politischen Parade ziehen seit 12 Uhr mehr als 200 Gruppen durch die Münchner Innenstadt. Der diesjährige Christopher Street Day steht unter dem Motto Unsere Vielfalt, unsere Stärke. Die Veranstalter rechnen mit mehr als 300.000 Teilnehmenden.
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4: Der Radio Today Verkehrsdienst meldet. Und zwar auf der A8 Salzburg Richtung München zwischen Aying und Brunntal 4 Kilometer Stau. Auf der A9 München Richtung Nürnberg zwischen Fürholzen Ost und Allershausen hier Gefahr durch verlorene Ladung. A92 Deckendorf Richtung München zwischen Unterschleißheim und Oberschleißheim 3 Kilometer Stau. A95 München Richtung Garmisch-Partenkirchen zwischen Fürstenried und Dreieck Starnberg. Ebenso Gefahr durch Gegenstände auf der Fahrbahn. A96 München Richtung Lindau zwischen Gräfelfing und, Richtung Gräfelfing. 1 Kilometer Stau. A99 München Nord Richtung München Südwest zwischen Neuherberg und Dreieckfeld-Moching. 3 Kilometer Stau. Auf der B304 München Richtung Dachau zwischen Landshuter Allee und Hanauer Straße ebenso Stau. Auf der B471 Garching Richtung Fürstenfeldbruck zwischen Oberschleißheim und... Richtung Oberschleißheim. So, 2 Kilometer Stau. Ja, das ist allerhand. Ich wünsche euch trotzdem weiterhin eine gute und vor allen Dingen eine sichere Fahrt.
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4: Geblitzt wird ebenso allerhand. Und zwar auf der Effnerstraße einwärts, auf der Pfeuferstraße in der 30er-Zone, in Dachau auf der Schleißheimer Straße in der 50er-Zone, in Wolfratshausen auf der Königsdorfer Straße in der 30er-Zone, in Tutzing auf der Hauptstraße beim Institut, von der A94 kommen bei der Abfahrt Feldkirchen Ost, in der Ortsdurchfahrt Sauerlach auf der Wolfratshausener Straße, in Berg gegenüber vom Sportplatz beidseitig in der 50er-Zone, in der Ortsdurchfahrt Bad Tölz auf der Tegernseer Straße Richtung Miesbach, in der Ortsdurchfahrt Degerndorf bei Münsing in der Schulstraße in der 30er-Zone und in der Putzbrunner Straße einwärts Höhe des Sportplatzes. Danke nochmal an den lieben Holger fürs Bescheid geben. Dann auf der A8 Stuttgart Richtung München bei Augsburg West und in der Triebstraße auswärts Höhe La Salle Straße. So. Falls ihr noch weitere Blitzer seht, ruft doch bitte gerne an und gebt sie mir durch unter 723 2000.
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4: Heute scheint wieder ganz überwiegend die Sonne. In den Alpen bilden sich zum Abend hin einzelne Wärmegewitter. Die Temperaturen erreichen 33 bis 40, am Untermain bis zu 41 Grad. In der Nacht ist es klar oder nur leicht bewölkt. Die Tiefstwerte liegen zwischen 23 und 15 Grad. Die Temperatur in München-Thalkirchen beträgt aktuell 38 Grad und es ist 13.21 Uhr.

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1: Zwei Männer springen von einem Boot ins Wasser. Plötzlich geht einer der beiden unter. Mehr dazu gleich.
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Es ist 13.32 Uhr und ihr hört Radio Today. Ein 23-Jähriger ist beim Baden im Starnberger See ertrunken. Der junge Mann sei am Freitag von einem Boot in den See gesprungen und dann kurze Zeit später untergegangen, wie die Polizei mitteilte. Auch ein 26-Jähriger sprang demnach von dem Boot. Er habe laut einem Polizeisprecher noch zu einem anderen Boot schwimmen können. Mehrere Zeugen versuchten, den jungen Mann noch aus dem Wasser zu retten, jedoch ohne Erfolg. Taucher fanden später den 23-Jährigen in etwa 8 Metern Tiefe. Offene Gewässer sind keine Schwimmbäder, mahnt Thomas Huber, der Landesvorsitzende der Wasserwacht in Bayern. Entfernung, Kälte, Erschöpfung oder ein kurzer Moment der Unsicherheit könnten schnell lebensgefährlich werden. In diesem Jahr sind bereits mehr als ein Dutzend Menschen in Bayern beim Baden gestorben. Einen Blitzer habe ich auch noch für euch, und zwar in der Putzbrunner Straße einwärts Höhe des Sportplatzes. Wenn ihr weitere Blitzer seht, ruft doch einmal bitte gerne an und meldet sie mir unter 723 2000.

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1: Der Radio Today Verkehrsdienst meldet auf der A8 Salzburg Richtung München zwischen Holzkirchen Nord und Brunnenthal 11 Kilometer Stau. A92 Deckendorf Richtung München zwischen Unterschleißheim und Oberschleißheim 1 Kilometer Stau. A99 München Nord Richtung München Südwest zwischen Neuherberg und Dreieckfeld-Moching 2 Kilometer Stau. Auf der B13 Ingolstadt Richtung München zwischen München und Neuherbergstraße ebenfalls Stau. Auf der B304 München Richtung Dachau zwischen Landshuter Allee und Hanauer Straße ebenso Stau. B471 Garching Richtung Fürstenfeldbruck 2 Kilometer Stau. Dann am Mittleren Ring bei Schwabing und zwischen Arnulfstraße und Tübinger Straße ebenso 2 Kilometer Stau. Ich wünsche euch trotzdem weiterhin noch eine gute Fahrt. Dann geblitzt wird unter anderem in Berg gegenüber vom Sportplatz, beidseitig in der 50er-Zone, in der Ortsdurchfahrt Bad Tölz auf der Tegernseer Straße Richtung Miesbach, in der Ortsdurchfahrt Degerndorf bei Münsing in der Schulstraße, in der Putzbrunner Straße einwärts Höhe Sportplatz und auf der A8 Stuttgart Richtung München bei Augsburg West. Wenn ihr weitere Blitzer seht, meldet sie uns bitte gerne. Es hört heute nicht auf. Unter 723 2000. Ich danke.

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1: Ein Hund drückt einen 10-Jährigen beim Baden kurz unter Wasser und verletzt ihn leicht. Mehr zu diesem ganzen Fall erfahrt ihr gleich.
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Ein Hund hat ein 10-jähriges Kind in einem Badeweiher kurzzeitig unter Wasser gedrückt. Der Junge sei am Freitag in einem See bei Gerolfingen geschwommen, wie die Polizei mitteilte. Der Hund, der ebenfalls im Wasser unterwegs war, soll den 10-Jährigen am Rücken gekratzt und dann durch sein eigenes Gewicht kurz nach unten gedrückt haben. Der Junge habe oberflächliche Kratzer erlitten und sei zur Abklärung in ein Krankenhaus gekommen. Zeugen hatten beobachtet, wie der Hundebesitzer

0: Sah nach dem Vorfall mit seinem Auto davonfuhr und kurze Zeit später wieder zurückkam. Die Beamten bemerkten, dass der 28-Jährige Alkohol getrunken hatte. Gegen den Mann werde nun ermittelt. Geblitzt wird unter anderem in der Triebstraße auswärts Höhe La Salle Straße. Wenn ihr weitere Blitzer seht, gebt sie mir doch gerne einmal bitte durch. Dafür könnt ihr ganz einfach anrufen unter 723 2000.
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2: Es ist genau 14 Uhr, ihr hört Radio Today. Ich bin die Laura und wir starten in die letzten beiden Stunden des Hitradios. Ganz viel Spaß.
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1: Ich bin Stefan Schütz. Die Deutsche Bahn rät wegen der Hitze von nicht dringend notwendigen Reisen im Fern- und Regionalverkehr ab. Die gesamte Verkehrsinfrastruktur sei stark von der Rekordhitze betroffen. Auch der Schienenverkehr leide unter den Extremtemperaturen, heißt es in einer Mitteilung. Das Bahnunternehmen National Express, das Regionalzüge in Nordrhein-Westfalen fahren lässt, stellt den Betrieb für mehrere Stunden bis zum frühen Abend ein. In Bayern hat es erneut einen Badeunfall gegeben. Im Starnberger See sind zwei junge Männer von einem Boot aus ins Wasser gesprungen. Der jüngere von ihnen ist nach kurzer Zeit im Wasser untergegangen und ertrunken. Der zweite konnte noch zu einem anderen Boot schwimmen. In diesem Jahr sind bereits mehr als ein Dutzend Menschen in Bayern beim Baden gestorben. Häufige Gründe sind zu kaltes Wasser, Selbstüberschätzung und Kreislaufprobleme. Trotz der Sperre der Fernpassstraße im österreichischen Bundesland Tirol ist das befürchtete Verkehrschaos ausgeblieben. Im Moment ist alles ruhig, sagte ein Verkehrsexperte des österreichischen Autofahrerclubs, während die Aktion noch lief. Die wichtige und vielbefahrene Alpenroute auf der B179 zwischen Reute und Nassereith war wegen einer Demo von genervten Anwohnern ab 10 Uhr für 2 Stunden gesperrt gewesen. Die schweren Erdbeben in Venezuela haben wohl Schäden in Milliardenhöhe angerichtet. Das zeigt eine erste Bilanz der Vereinten Nationen. Die Folgen könnten demnach 7 Millionen Menschen treffen. Die Behörden haben bislang über 900 Todesopfer bestätigt. Viele Menschen werden noch vermisst. Letzte Nacht hat die Erde an der Nordküste des Landes erneut gebebt. Die Vorrunde der Fußball-Weltmeisterschaft neigt sich dem Ende entgegen. In Gruppe L trifft ab 23 Uhr unserer Zeit England auf Panama. Kroatien spielt parallel gegen Ghana. Fabian Schaffer blickt voraus.
2: England verpasste durch das enttäuschende 0:0 gegen Ghana die vorzeitige Qualifikation für die K.O.-Runde. Ab 23 Uhr sollen gegen Panama also der Gruppensieg plus der 16. Finaleinzug gelingen. Ghana und Kroatien betteln sich im direkten Duell um den 2. Platz. Alle 3 Nationen haben gute Chancen aufs Weiterkommen.
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3: Der Radio Today Verkehrsdienst meldet. Auf der A8 Salzburg Richtung München zwischen Weyern und Aying 5 Kilometer Stau. Zwischen Holzkirchen und Brunntal 4 Kilometer Stau. Auf der A99 München Nord Richtung München Südwest zwischen Neuherberg und Dreieckfeld-Moching 1 Kilometer Stau. Auf der B471 Oberschleißheim Richtung Fürstenfeldbruck zwischen St. Margaretenstraße und Oberschleißheim 1 Kilometer Stau. Mittlerer Ring zwischen Auffahrt B304 Landshuter Allee und Dachauer Straße ebenfalls Stau. Ich wünsche euch dennoch, vor allen Dingen bei den Temperaturen, eine gute und eine sichere Fahrt.
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3: Geblitzt wird auf der Effnerstraße einwärts, auf der Pfeuferstraße in der 30er-Zone, in Dachau auf der Schleißheimer Straße in der 50er-Zone, dann in Wolfratshausen auf der Königsdorfer Straße in der 30er-Zone, in Tutzing auf der Hauptstraße beim Institut, von der A94 kommen bei der Abfahrt Feldkirchen Ost, in der Ortsdurchfahrt Sauerlach auf der Wolfratshausener Straße, im Berg gegenüber vom Sportplatz beidseitig in der 50er-Zone, in der Ortsdurchfahrt Bad Tölz auf der Tegernseer Straße Richtung Miesbach, in der Ortsdurchfahrt Degerndorf bei Münsing in der Schulstraße in der 30er-Zone, in der Putzbrunner Straße einwärts Höhe Sportplatz, dann auf der A8 Stuttgart Richtung München bei Augsburg West und in der Triebstraße auswärts Höhe Lasallestraße. Wenn ihr weitere Blitzer seht, ruft mich doch bitte einmal gerne an unter 723 2000.
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3: Heute scheint wieder ganz überwiegend die Sonne. In den Alpen bilden sich zum Abend hin einzelne Wärmegewitter. Die Temperaturen erreichen 33 bis 40, am Untermain bis zu 41 Grad. In der Nacht ist es klar oder nur leicht bewölkt. Die Tiefstwerte liegen zwischen 23 und 15 Grad. Die Temperatur in München-Thalkirchen beträgt aktuell 39 Grad. Hier ist das Maria. Und es ist 14.20 Uhr.
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1: Der Christopher Street Day hat trotz Hitze wieder viele Menschen auf die Straße gelockt. Mehr dazu erzähle ich euch gleich.
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Ihr hört Radio Today. Trotz großer Hitze haben tausende Menschen beim Christopher Street Day in München gefeiert. Mehr als 200 Gruppen zogen ab der Mittagszeit in der farbenfrohen Parade durch die bayerische Hauptstadt. Im Anschluss war ein Straßenfest auf der Ludwigstraße geplant, zu dem die Veranstalter mehr als 300.000 Menschen erwarteten. Größere Zwischenfälle wegen der Hitze habe es bislang nicht gegeben, sagte Konrad Breyer vom CSD München. Die Veranstalter hatten wegen der außergewöhnlich hohen Temperaturen unter anderem Trinkwasserspender und Wassersprühstationen aufgestellt. Die Polizei empfahl allen Zuschauerinnen und Zuschauern, nach schattigen Plätzen zu suchen, um die Parade zu verfolgen. Mal etwas Erfreuliches. Weniger erfreulich dagegen ist der Blitzer, den ich euch jetzt mitteile, und zwar in der Effnerstraße einwärts. Wenn ihr weitere Blitzer sichtet, meldet sie mir doch bitte gerne und ruft an unter 723 2000.

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1: Der Radio Today Verkehrsdienst meldet. Und zwar auf der A8 Salzburg Richtung München. Zwischen Holzkirchen und Brunnthal 9 Kilometer Stau. A92 München Richtung Deggendorf zwischen Freising Mitte und Freising Ost. Hier Gefahr durch eine Musikbox auf der Fahrbahn, okay. Auf der A99 München Nord Richtung München Südwest zwischen Neuherberg und Dreieckfeld-Moching 2 Kilometer Stau. Auch auf der A99 zwischen München Süd Richtung München Nord zwischen Vaterstetten Ost und Kirchheim hier 3 Kilometer Stau. Auf der B471 Oberschleißheim Richtung Fürstenfeldbruck ebenso Stau. Dann Mittlerer Ring zwischen Ungerer Straße und Biedersteiner Tunnel und zwischen Auffahrt B304 Landshuter Allee und Dachauer Straße ebenso Stau. Gute und sichere Fahrt weiterhin. Ein paar Blitzer auch noch für euch, und zwar in der Ortsdurchfahrt Sauerlach auf der Wolfratshausener Straße, in Berg gegenüber vom Sportplatz beidseitig, in der Ortsdurchfahrt Bad Tölz auf der Tegernseer Straße Richtung Miesbach und in der Putzbrunner Straße einwärts Höhe Sportplatz. Bei weiteren Blitzern ruft mich bitte gerne an unter 723 2000.

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1: Mitten in Wunsiedel sorgt eine Frau ohne Kleidung für Aufsehen. Gegenüber der Polizei erklärt die Frau, warum sie nackt unterwegs gewesen ist. Mehr dazu gleich.
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0: 14.50 Uhr. 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Eine Frau ist splitternackt durch die Straßen von Wunsiedel gelaufen. Nach ihren Angaben wollte die 36-Jährige ihre verschmutzte Kleidung nicht mehr anziehen, wie die Polizei mitteilte. Mehrere Menschen sahen die Frau und riefen die Polizei. Die Beamten trafen diese auf einem Schotterparkplatz und brachten sie zum Polizeirevier. Gegenüber den Ermittlern gab die 36-Jährige an, im Adams-Kostüm unterwegs zu sein, da sie ihre schmutzige Klamotten nicht mehr anziehen wollte. Die Polizisten ermittelten eine Bekannte, die der 36-Jährigen frische Kleidung vorbeibrachte. Danach entließen die Beamten die Frau. Die 36-Jährige erhielt eine Anzeige wegen Belästigung der Allgemeinheit. Dafür kann ein Bußgeld von bis zu 1.000 Euro fällig werden. Fällig ist auch ein Blitzer für euch, und zwar auf der A8 Stuttgart Richtung München bei Augsburg West. Wenn ihr weitere Blitzer seht, bitte meldet sie uns gleich unter 723 2000.
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2: Es ist 15:01 Uhr. Ihr hört Radio Today und für euch im Studio hier die Laura und wir gehen rein in die letzte Stunde Hitradio. Viel Spaß.
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1: Ich bin Stefan Schütz. Alkohol soll teurer werden. Bundesfinanzminister Klingbeil plant laut einem Bericht des Redaktionsnetzwerks Deutschland eine Erhöhung der Alkoholsteuer um 20% im kommenden Jahr. Eine 0,7 Liter Flasche Wodka würde damit knapp 90 Cent mehr kosten. Bier ist von der Erhöhung nicht betroffen, Wein bleibt weiterhin steuerfrei. Eine Expertenkommission von Gesundheitsministerin Wagen hatte sogar einen Anstieg von über 40% empfohlen, also doppelt so viel, wie Klingbeil nun plant. Die Hitzerekorde purzeln derzeit täglich. Heute rechnet der Deutsche Wetterdienst mit bis zu 42 Grad. Die hohen Temperaturen locken Millionen Menschen an Seen, wirken sich aber auch auf den Bahnverkehr aus. Jan-Henner Reitze berichtet.
2: Regionalzugverbindungen in NRW gestrichen, um zu vermeiden, dass volle Züge irgendwo in der Hitze stehen bleiben. Bei der Deutschen Bahn gilt nach wie vor die Sonderkulanzregel. Wer ein Ticket gebucht hat, bevor klar war, dass es so heiß wird, kann kostenlos stornieren. Auch Baden gehen ist nicht mehr überall problemlos möglich. In einigen Seen sind schon Blaualgen festgestellt worden. Eine Gefahr vor allem für Kleinkinder und Hunde.
1: Unterdessen melden die Autobahnmeistereien immer häufiger Schäden. An inzwischen mindestens 11 Fernstraßen sind wegen der Hitze Fahrbahnen aufgeplatzt oder haben Wellen geworfen. Dort, wo es solche Schäden gibt, sind Warnhinweise aufgestellt. Die Sommerglut macht Asphalt weich, dann entstehen Wellen. Im anderen Fall werden Betonplatten aufgesprengt und es entstehen kleine Rampen. Trotz großer Hitze feiern tausende Menschen beim Christopher Street Day in München. Mehr als 200 Gruppen zogen ab der Mittagszeit in der farbenfrohen Parade durch die bayerische Hauptstadt. Im Anschluss hat ein Straßenfest auf der Ludwigstraße begonnen, zu dem die Veranstalter im Vorfeld mehr als 300.000 Menschen erwarteten. Wegen der hohen Temperaturen wurden Trinkwasserspender und Wassersprühstationen aufgestellt. Sie steht für Italien wie der Turm von Pisa oder das Kolosseum in Rom, die Vespa. Die wird nun 80 Jahre alt und das wird entsprechend gefeiert in Rom mit einer großen Parade. Bei hochsommerlichen Temperaturen fuhren zahlreiche Fans aus aller Welt auf ihren Vespas durch die italienische Hauptstadt. Die Route führte unter anderem am Kolosseum und den Kaiserforen vorbei. Die Feierlichkeiten haben bereits am Donnerstag begonnen.
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3: Der Radio Today Verkehrsdienst meldet. Auf der A8 Salzburg Richtung München zwischen Aying und Buchholdinger Forst 3 Kilometer Stau. Der A92 München Richtung Deggendorf zwischen Erding und Moosburg Süd. Hier Gefahr durch Gegenstände auf der Fahrbahn. A99 München Süd Richtung München Nord zwischen Aschheim, Ismaning und Kreuz München Nord. Hier Gefahr durch Personen auf der Fahrbahn. Dann zwischen Kreuz München Ost und Kirchheim 1 Kilometer Stau. Und zwischen Neuherberg und Dreieckfeld-Moching 2 Kilometer Stau. Außerdem auf dem mittleren Ring zwischen Auffahrt B304, Landshuter Allee und Dachauer Straße ebenso Stau. Ich wünsche euch trotzdem vor allen Dingen bei diesen Temperaturen eine gute und sichere Fahrt.
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3: Geblitzt wird auf der Effnerstraße einwärts, auf der Pfeuferstraße in der 30er-Zone, in Dachau auf der Schleißheimer Straße in der 50er-Zone, in Wolfratshausen auf der Königsdorfer Straße in der 30er-Zone, in Tutzing auf der Hauptstraße beim Institut, von der A94 kommend bei der Abfahrt Feldkirchen Ost, in der Ortsdurchfahrt Sauerlach auf der Wolfratshausener Straße, in Berg gegenüber vom Sportplatz beidseitig in der 50er-Zone, in der Ortsdurchfahrt Bad Tölz auf der Tegernseer Straße Richtung Miesbach, in der Ortsdurchfahrt Degerndorf bei Münsing in der Schulstraße in der 30er-Zone, in der Putzbrunner Straße einwärts Höhe Sportplatz, auf der A8 Stuttgart Richtung München bei Augsburg im West und in der Triebstraße auswärts Höhe La Salle Straße. Wenn ihr weitere Blitzer seht, ruft mich bitte gerne an und sagt Bescheid unter 723 2000.
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3: Heute scheint wieder ganz überwiegend die Sonne. In den Alpen bilden sich zum Abend hin einzelne Wärmegewitter. Die Temperaturen erreichen 33 bis 40, am Untermain bis zu 41 Grad. In der Nacht ist es klar oder nur leicht bewölkt. Die Tiefstwerte liegen zwischen 23 und 15 Grad. Die Temperatur in Münchentalkirchen beträgt aktuell satte 40 Grad.
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1: Ein Kind bekommt ein Insekt ins Gesicht. Sekunden später landet ein Traktor im Graben. Mehr dazu erzähle ich euch gleich.
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1: Der Radio Today Verkehrsdienst meldet. Auf der A8 Salzburg Richtung München zwischen Aying und Buffoldinger Forst 3 Kilometer Stau. Auf der A92 München Richtung Deggendorf zwischen Erding und Moosburg Süd hier Gefahr durch Gegenstände auf der Fahrbahn. Auf der A99 München Süd Richtung München Nord zwischen Aschheim-Ismaning und Kreuz München Nord Gefahr durch Personen auf der Fahrbahn. Außerdem zwischen Kreuz München Ost und Kirchheim 1 Kilometer Stau und zwischen Neuherberg und Dreieck Feldmoching 2 Kilometer Stau. Außerdem auf dem Mittleren Ring zwischen Auffahrt B304, Landshuter Allee und Dachauer Straße ebenso Stau. Ich wünsche euch trotzdem weiterhin eine sichere und eine gute Fahrt. Geblitzt wird aber trotzdem noch, und zwar in der Effnerstraße einwärts, in der Pfeuferstraße in der 30er-Zone, in Dachau auf der Schleißheimer Straße in der 50er-Zone, in Wolfratshausen auf der Königsdorfer Straße in der 30er-Zone, in Tutzing auf der Hauptstraße beim Institut, von der A94 kommend bei der Abfahrt Feldkirchen Ost und in der Ortsdurchfahrt Sauerloch auf der Wolfratshausener Straße. Wenn ihr weitere Blitzer seht, ruft doch bitte gerne einmal durch und meldet sie uns unter 723 2000.

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1: Eine Frau kommt für einen Termin zu einer Polizeiinspektion. Warum die Frau danach ohne Autoschlüssel nach Hause gehen muss, erzähle ich euch gleich.
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0: Es ist 15.51 Uhr und ihr hört Radio Today. Eine Frau ist angetrunken zu einem Termin bei der Kriminalpolizei nach Hof gefahren. Dem Beamten fiel während des Termins am Freitag auf der Dienststelle auf, dass die Frau zuvor Alkohol getrunken hatte. Ein Atemalkoholtest ergab laut Polizei 0,62 Promille. In ihrer Mitteilung wiesen die Ermittler darauf hin, dass es nicht verboten sei, betrunken zur Polizei zu kommen. Doch dann müsse der Bürger oder die Bürgerin ohne Auto kommen. Die Beamten stellten die Wagenschlüssel der Frau sicher. Nun erwartet die Frau eine Anzeige. Einen kleinen Witz habe ich auch noch für euch. Und zwar in der Ortsdurchfahrt Degerndorf bei Münsing in der Schulstraße in der 30er-Zone. Wenn ihr weitere Blitzer seht, ruft uns doch bitte gerne an und meldet sie uns unter 723 2000. Ja, traurigerweise war es das schon mit 4 Stunden Hitradio. Mein Name ist Laura Jessert und ich wollte fast sagen, die Sonne genießen, aber ich gehe mich wohl eher vor der Sonne jetzt verstecken. Und weiter geht's mit dem lieben Pfau und den Quicktimes. Viel Spaß!
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1: Für die besten Hörer aller Zeiten. 16 Uhr, die Zeit genau. Und jetzt geht's weiter hier mit der Quick Times und dem V. Und das am Samstag, dem 27. Juni, noch bei höheren Temperaturen. Ab nächste Woche ist wieder alles vorbei.
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1: Ich bin Stefan Schütz. Die Kölner Feuerwehr hat 7 Menschen aus ihren heißen Wohnungen geholt. Alle Geretteten waren überhitzt, so ein Sprecher. Ein Mensch wurde sogar reanimiert. Die Hitzewelle beschädigt zudem vermehrt Straßen und Autobahnen. Nach Angaben der Autobahn GmbH gibt es solche hitzebedingten Schäden, zum Beispiel auf der A93 in der Oberpfalz, und zwar zwischen Weiden-Süd und Luhe-Wildenau in Richtung Regensburg. Die aufgewölbten Betonplatten müssen ausgetauscht werden. Die Deutsche Bahn rät wegen der Hitze von nicht dringend notwendigen Reisen im Fern- und Regionalverkehr ab. Die gesamte Verkehrsinfrastruktur sei stark von der Rekordhitze betroffen, heißt es. Unter anderem wurde der Bahnverkehr in Stuttgart wegen eines Böschungsbrandes eingestellt. Und das Bahnunternehmen National Express, das Regionalzüge in NRW fahren lässt, stellt bis 19 Uhr den Betrieb ein, um Mensch und Material zu schonen. Spirituosen werden wohl teurer. Finanzminister Klingbeil plant laut einem Bericht des Redaktionsnetzwerks Deutschland eine Alkoholsteuererhöhung um 20% im kommenden Jahr. Eine günstige 0,7 Liter Flasche Wodka, Whisky oder Rum würde dadurch um etwa 90 Cent teurer. Auch Sekt, Champagner und Alkopops sollen höher besteuert werden, Bier und Wein dagegen nicht. Eine Expertenkommission hatte eine noch deutlich stärkere Anhebung empfohlen. In Venezuela wird die Zeit für die Rettung Verschütteter knapp. Nach Einschätzung von Hilfsorganisationen sinkt die Aussicht, Überlebende zu finden, nach 48 bis 72 Stunden. Bei den 2 aufeinanderfolgenden Beben waren am Mittwoch mindestens 920 Menschen ums Leben gekommen. Mehr als 3000 wurden verletzt. Viele Menschen suchen seit Tagen eigenhändig nach Verschütteten. Aktuell gelten rund 50.000 Menschen als vermisst. Die Vorrunde der Fußball-WM neigt sich dem Ende zu. In Gruppe L trifft ab 23 Uhr unserer Zeit England auf Panama. Kroatien spielt parallel gegen Ghana. Fabian Schaffer blickt voraus.
2: England verpasste durch das enttäuschende 0:0 gegen Ghana die vorzeitige Qualifikation für die K.O.-Runde. Ab 23 Uhr sollen gegen Panama also der Gruppensieg plus der 16. Finaleinzug gelingen. Ghana und Kroatien betteln sich im direkten Duell um den 2. Platz. Alle 3 Nationen haben gute Chancen aufs Weiterkommen.
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3: Ein Blick auf Bernstraßen. Hier ist der Radio Today Verkehrsdienst und der meldet auf der A92 München Richtung Deckendorf. Zwischen Erding und Moosburg Süd haben wir Gefahr durch Reifenteile auf der Fahrbahn. Auf der A94 München Richtung Passau zwischen Anzing und Hohenlinden hier Gefahr durch Reifenteile auf der Fahrbahn. 3 Kilometer Stau. Zwischen B12 und A94 hier haben wir Gefahr durch einen Baum und größeren Ästen auf der Fahrbahn. Today wünscht euch dann noch eine gute Fahrt.
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3: Es wird geblitzt aus folgenden Anhängern in der Ortsdurchfahrt Degerndorf bei Münsing, und zwar auf der Schulstraße, in der Ortsdurchfahrt Bad Tölz auf der Tegernseer Straße Richtung Miesbach, in Berg gegenüber vom Sportplatz beidseitig, in der Ortsdurchfahrt Sauerlach auf der Wolfratshausener Straße, dann von der A94 kommend bei der Abfahrt Feldkirchen Ost in Tutzing auf der Hauptstraße beim Institut, in Wolfratshausen auf der Königsdorfer, in Dachau auf der Schleißheimer auf der Pfeuferstraße und auf der Effnerstraße stadteinwärts. Für weitere Blitzer wählt gern die 723 2000.
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3: Morgen gibt es Sonnenschein, da lacht die Sonne in strahlender Pracht. Und ab der Mittagszeit entwickeln sich zunächst in Alpnähe, aber dann auch am späteren Nachmittag teilweise heftige Gewitter. Die Temperaturen klettern auf 33 bis 41 Grad in Deutschland. Und ab Montag wird es dann wechselhaft mit Schauern und es wird spürbar kühler werden. Und ab Mitte der Woche ist dann der ganze Spuk auch schon wieder vorbei. Die Temperatur hier 39 Grad, die Zeit, es ist jetzt 16:17 Uhr.

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0: 16.29 Uhr die Zeit. 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
0: Vielleicht wart ihr bei dem Wetter draußen auf dem Starnberger See mit dem Tretboot in Seenot und möchtet jetzt ein richtiges Boot. Sucht ein Boot, Kajak oder ein Segelboot. Macht gerne einen Aufruf. Vielleicht sucht ihr eine Garage oder eine andere Lagermöglichkeit, eine Halle. Jemand anderes hat sowas, hört gerade zu. Oder ihr habt etwas anzubieten, vielleicht ein Fahrzeug, Fahrzeugteile, Ersatzteile, was auch immer. Dann ruft jetzt an, 723 2000. Und hier noch die Hörernachricht vom Flo, ganz dringend.
2: Servus, ich bin der Flo. Ich verkaufe 3 Tickets für Wolfgang Ambros auf dem Tollwut am Montag für 150 Euro. Telefonnummer 0160 755 8541. Danke, servus.
0: Also dem Flo pressiert sozusagen. Ich habe die Nummer auch nochmal aufgeschrieben. 0160 755 8541. Aber nur im Kombipaket, also 3 Tickets für 150 Euro. Vielleicht lässt er sich darüber auch noch verhandeln. Der Flo hat die anzubieten für das Tollwut Wolfgang Ambros am Montag. Also falls ihr Interesse habt, ruft doch gern hier an. Ich kann euch die Nummer auch nochmal geben. Und weil jetzt kein Anruf reingeht, geht Musik für euch raus. Weiter geht's mit Manfred the Man.
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1: 16.38 Uhr die Zeit, hier ist der Radio Today Verkehrsdienst und der meldet auf dem mittleren Ring zwischen Brudermühlbrücke und Passauer Straße Stau. Das war's auch schon. Today wünscht euch eine gute und sichere Fahrt. Geblitzt wird auf der Ständlerstraße, statt Einwärtsecke Ballernstraße, danke Viktor. Dann haben wir ein paar Anhänger in der Ortsdurchfahrt Degerndorf bei Münsing an der Schulstraße in der 30er-Zone. In der Ortsdurchfahrt Bad Tölz auf der Tegernseer Straße Richtung Miesbach in Berg gegenüber vom Sportplatz. Beidseitig auch am Starnberger See. In der Ortsdurchfahrt Sauerlach auf der Wolfratshausener Straße. Von der A94 kommend bei der Abfahrt Feldkirchen Ost. In Tutzing auf der Hauptstraße beim Institut. In Wolfratshausen auf der Königsdorfer Straße in der 30er-Zone. In Dachau wird geblitzt aus einem Anhänger auf der Schleißheimer Straße, auf der Pfeuffer Straße und auf der Effner Straße statt einwärts. Für weitere Blitzermeldungen wählt hier die Studionummer 723 2000. Und jetzt geht's weiter mit Jimi Hendrix.
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0: Es ist ein Fußball-WM-Thriller. Nein, es ist ein Drama. Gegen wen jetzt unsere DFB-Elf antreten wird im 16. Finale, das erfahrt ihr gleich.
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0: Winter für das Team von Bundestrainer Julian Nagelsmann in Foxborough steht durch die Ergebnisse anderer Vorrundengruppen jetzt fest. Auch kein leichter Gegner. Ich glaube, Paraguay war auch schon zweimal Weltmeister. Aber wenn ihr kein Bademeister werden wollt, dann achtet auf den Blitzer hier auf der Stendlerstraße statt einwärts Ecke Ballernstraße. Hier wird fotografiert natürlich nur, wenn ihr zu schnell seid. Für weitere Blitzer wählt gern die 723 2000. Und jetzt geht's weiter mit den Top 20.
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2: 17.03 Uhr die Zeit. Schön, dass ihr dabei seid. Jetzt geht's weiter hier in der Quick Times am Samstag, dem 27. Juni, mit den richtigen Hits für euch. Und das auf Radio
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1: Ich bin Stefan Schütz. Die Hitzewelle sorgt in vielen Teilen Deutschlands für außergewöhnliche Schlagzeilen. In Köln musste die Feuerwehr 7 Menschen aus ihren überhitzten Wohnungen retten. Autobahnmeistereien melden Schäden auf Fahrbahnen. Großen Elektronikmärkten gehen Ventilatoren und Klimaanlagen aus. Die Deutsche Bahn rät von nicht unbedingt notwendigen Fahrten ab. Erste Böschungsbrände nahe Stuttgart sorgen hier für Probleme. Die Wirtschaftsweise Monika Schnitzer findet die Vorschläge der Rentenkommission gut. Sie sagte der Funke-Gruppe, wenn Union und SPD ihren Kurs jetzt fortsetzen, könne es einen Sommer der Reformen geben. Ein Bericht von Uli Reitinger.
2: Die 33 Reformvorschläge will Bundeskanzler Merz komplett umsetzen und mit dieser Ansage möglichst verhindern, dass einzelne Einschnitte abgeschwächt werden. Auch wenn es zum Beispiel aus den Reihen des Koalitionspartners SPD schon den Wunsch gibt, doch an der abschlagsfreien Rente nach 45 Beitragsjahren festzuhalten. Schnitzer rät der Regierung, sich beim Reformmut nicht ausbremsen zu lassen und so zu demonstrieren, dass Politik noch handlungsfähig ist.
1: Tirol hat heute die Fernpassstraße für Anwohnerdemonstrationen gesperrt. 2 Stunden lang war die B179 zwischen Reute und Nassereit blockiert, ein Protest gegen die Verkehrsbelastung in den Alpen. Trotzdem blieb das befürchtete Stauchaos aus. Der Grund? Der Urlauberverkehr hat sich offenbar auf andere Routen verteilt. Die Sperrung fiel mit dem Start der Sommerferien in Hessen, Rheinland-Pfalz und dem Saarland zusammen. Trotz großer Hitze feiern tausende Menschen beim Christopher Street Day in München. Mehr als 200 Gruppen zogen ab der Mittagszeit in der farbenfrohen Parade durch die bayerische Hauptstadt. Im Anschluss hat ein Straßenfest am Siegestor begonnen, zu dem die Veranstalter im Vorfeld mehr als 300.000 Menschen erwarteten. Wegen der hohen Temperaturen wurden Trinkwasserspender und Wassersprühstationen aufgestellt. Sie steht für Italien wie der schiefe Turm von Pisa, Pizza und Spaghetti, die Vespa. Die wird nun 80 Jahre alt und das wird entsprechend gefeiert. In Rom mit einer großen Parade. Bei hochsommerlichen Temperaturen fuhren zahlreiche Fans aus aller Welt auf ihren Vespas durch die italienische Hauptstadt. Die Route führte unter anderem am Kolosseum und den Kaiserforen vorbei. Die Feierlichkeiten haben bereits am Donnerstag begonnen.
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3: Der Radio Today Verkehrsdienst meldet störungsfreien Verkehr. Ich wünsche euch eine gute Fahrt.
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3: Und hier der Blitzer-Zettelsalat. Es wird geblitzt aus folgenden Anhängern: auf der Effnerstraße, auf der Pfeuferstraße, in Dachau, auf der Schleißheimer, in Wolfratshausen, auf der Königsdorfer, in Tutzing, auf der Hauptstraße, dann von der A94 kommend bei der Abfahrt Feldkirchen Ost, in der Ortsdurchfahrt Sauerlach, auf der Wolfratshausener Straße, im Berg am Starnberger See gegenüber, vom Sportplatz beidseitig, in der Ortsdurchfahrt Bad Tölz, auf der Tegernseer Straße Richtung Miesbach, in der Ortsdurchfahrt Degerndorf bei Münsing, auf der Schulstraße und auf der Ständlerstraße statt einwärts Ecke Ballernstraße. Für weitere Blitzer wählt gern die Studionummer 723 2000.
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3: Morgen bekommen wir ab der Mittagszeit Wärmegewitter und ab Montag wird es deutlich kühler werden und die und wir haben dann auch Schauer im Programm. Die Temperatur hier gemessen bei uns in München, Thalkirchen 37 Grad. Die Zeit, es ist jetzt 17.18 Uhr.
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1: Nach erneuten Angriffen zwischen den USA und dem Iran hat der Golfstaat Bahrain einen iranischen Drohnenangriff gemeldet. Mehr Einzelheiten dazu gleich.
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17.29 Uhr, die Zeit. Ihr hört die Quicktimes auf Radio Today. Nach erneuten Angriffen zwischen den USA und dem Iran hat der Golfstaat Bahrain einen iranischen Drohnenangriff gemeldet. Mehrere iranische Drohnen hätten am frühen Morgen angegriffen. Das teilte das Außenministerium mit. Es handle sich um einen eklatanten Verstoß gegen die Souveränität Bahrains. Zu möglichen Verletzten oder Schäden machte das Ministerium keine Angaben. Das iranische Außenministerium verurteilt die jüngsten US-Angriffe scharf. Es handle sich um einen offenkundigen Verstoß gegen das Rahmenabkommen. Geblitzt wird auf der Ständlerstraße statt einwärts Ecke Ballernstraße. Für weitere Blitzerwelt gern die Studionummer 723 2000.

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1: 17.39 Uhr die Zeit, hier ist der Radio Today Verkehrsdienst und der meldet auf der A9 München Richtung Nürnberg zwischen Pfaffenhofen und Dreieck-Honnedau. Hier Gefahr durch Reifenteile auf der Fahrbahn. Es handelt sich auch um einen defekten PKW auf der Fahrbahn. Auf der A94 Passau Richtung München zwischen Feldkirchen West und Riem. Hier haben wir Gefahr durch eine Metallstange auf der Fahrbahn. Auf dem mittleren Ring zwischen Gerdstraße und Passauer Straße. Hier Gefahr durch ein defektes Fahrzeug. Aktuell dort 1 Kilometer Stau. Today wünscht euch eine gute und natürlich sichere Fahrt. Der Witz wird auf der Ständlerstraße, statt Einwärtsecke Ballern, in der Ortsdurchfahrt Degerndorf bei Münsing. Dann in der Ortsdurchfahrt Bad Tölz auf der Tegernseer Straße. Dann in Berg gegenüber vom Sportplatz. In der Ortsdurchfahrt Sauerlach auf der Wolfratshausener. Von der A94 kommend bei der Abfahrt Feldkirchen Ost. In Tutzingen auf der Hauptstraße beim Institut. In Wolfratshausen auf der Königsdorfer Straße. In Dachau auf der Schleißheimer. Auf der Pfeufferstraße wird geblitzt in der 30er-Zone und auf der Effner Straße stadteinwärts. Falls ihr einen Blitzer abmelden wollt, weil er nicht mehr dasteht oder einen neuen entdeckt habt, und den melden möchtet, ich gebe es dann weiter, ruft hier gern an, im Studio unter der 723 2000.
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1: Ein Monat nach der Sperre der Brennerroute ist im österreichischen Bundesland Tirol die wichtige Fernpassstrecke für Anwohnerdemonstrationen gesperrt worden. Mehr dazu gleich.
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0: 17.51 Uhr, die Zeit, ihr hört die Quicktimes auf Radio Today. Ein Monat nach der Sperre der Brennerroute ist im österreichischen Bundesland Tirol die wichtige Fernpassstrecke für Anwohnerdemonstrationen gesperrt worden. Auch nach diesem Protest gegen die Verkehrsbelastung in den Alpen blieb ein Stauchaos vorerst aus, wie ein Experte des österreichischen Autofahrerclubs ÖAMTC sagte. Die Fernpassstraße B179 war von 10 Uhr bis 12 Uhr zwischen Reute und Nassereit nicht befahrbar. Auch eine lokale Ausweichroute wurde gesperrt. Obwohl die Blockade nur 2 Stunden dauerte, hatten die Behörden dazu aufgerufen, den Fernpass am heutigen Tag großräumig zu umfahren. Die Blockade fiel mit dem Beginn der Sommerferien in Hessen, Rheinland-Pfalz und Saarland zusammen. Wie heißt noch? Der Urlaub beginnt schon im Auto, also Carpe Diem. Nutze den Tag, wie die Camper sagen. Prost! Und hier noch ein Blitzer auf der Ständlerstraße statt Einwärtsecke Ballernstraße. Für weitere Welt die 723 2000 und gangermäßig geht's auch weiter.
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1: 18 Uhr genau. Ihr hört die dritte Stunde der Quicktimes aus München, Thalkirchen, dem Sonnigen, mit dem V. Und jetzt geht's weiter mit der richtigen Musikauswahl für die richtigen Zuhörer und das auf Radio.
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1: Ich bin Stefan Schütz. Geplatzte Fahrbahndecken, Sperrungen, Tempolimits, Hitzeschäden bremsen auf den Autobahnen teilweise den Verkehr aus. Laut ADAC sind mehrere Fernstraßen in verschiedenen Bundesländern betroffen. Genannt werden zum Beispiel Sachsen-Anhalt, Brandenburg, Bayern, Berlin, Hamburg, Rheinland-Pfalz und Hessen. Unterdessen gibt es mit 41,5 Grad einen neuen Hitzerekord, gemessen in Möckern-Drewitz in Sachsen-Anhalt. Spirituosen werden wohl teurer. Finanzminister Klingbeil plant laut einem Bericht des Redaktionsnetzwerks Deutschland eine Alkoholsteuererhöhung um 20% im kommenden Jahr. Eine günstige 0,7 Liter Flasche Wodka, Whisky oder Rum würde dadurch um etwa 90 Cent teurer. Auch Sekt, Champagner und Alkopops sollen höher besteuert werden, Bier und Wein dagegen nicht. Eine Expertenkommission hatte eine noch deutlich stärkere Anhebung empfohlen. Trotz des jüngsten Rahmenabkommens zwischen den USA und dem Iran spitzt sich die Lage am Golf wieder zu. Nach neuen US-Angriffen meldet der Iran Gegenangriffe und es gibt Berichte über Attacken auf die Schifffahrt in der Straße von Hormuz. Thomas Pleskin berichtet.
2: Nach US-Angaben richteten sich die Luftangriffe gegen iranische Raketen- und Drohnenlager sowie Radaranlagen und waren eine Reaktion auf den Angriff auf ein Frachtschiff in der Straße von Hormuz. Der Iran spricht dagegen von einem Verstoß gegen das Rahmenabkommen und meldet Angriffe auf US-Ziele in der Region. Nach Darstellung eines hochrangigen US-Beamten gilt die Waffenruhe trotzdem weiter.
1: Nach den verheerenden Erdbeben in Venezuela ist der 5. Bundeswehrflieger ins Katastrophengebiet gestartet. Vom Fliegerhorst Wunsdorf in Niedersachsen hob erneut eine Militärmaschine mit Hilfskräften, Medikamenten und Material ab. Zwei schwere Beben hatten am Mittwoch den Norden und das Zentrum Venezuelas erschüttert. Die Zahl der Toten lag zuletzt bei etwa 920. Mehr als 3000 Menschen wurden verletzt, Tausende werden vermisst. Bei der Fußball-WM geht's ja aktuell um die Qualifikation ins 16. Finale. Da will unter anderem England hin und das Team von Trainer Thomas Tuchel kickt ab 23 Uhr gegen Panama. Ghana und Kroatien spielen im direkten Duell ebenfalls ums Weiterkommen in die K.O.-Runde. Deutschland ist dann am Montag an der Reihe gegen Paraguay. Geht es um den Einzug ins Achtelfinale.
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3: Der Radio Today Verkehrsdienst meldet auf dem mittleren Ring zwischen Brudermühlbrücke und Passauer Straße Gefahr. Die Gefahr besteht nicht mehr, also freie Bahn mit, Marzipan. Ich wünsche euch eine gute und sichere Fahrt.
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3: Aber die Blitzer, die sind aktiv. Auf der Schändlerstraße, stadteinwärts Ecke Ballernstraße. Dann die Anhänger in der Ortsdurchfahrt Degerndorf bei Münsing. In der Ortsdurchfahrt Bad Tölz Richtung Miesbach. In Berg gegenüber vom Sportplatz. In der Ortsdurchfahrt Sauerlach. Dann von der A94 kommend bei der Abfahrt Feldkirchen Ost. Dann in Tutzing auf der Hauptstraße. In Wolfratshausen auf der Königsdorfer Straße. In Dachau auf der Schleißheimer Straße. Auf der Pfeuferstraße. Und auf der Effnerstraße stadteinwärts wird geblitzt, wenn ihr zu schnell seid. Und für weitere Blitzer wählt die 723 2000.
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3: Ja, morgen wird es nochmal kuschelig warm, aber dann kommt der Kipppunkt, dann soll es Gewitter geben und ab Montag fallen die Temperaturen dann extrem. Die Temperatur hier 37 Grad, die Zeit, es ist jetzt 18.18 Uhr. Und jetzt geht's weiter mit Black Eyed Peas.
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0: 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Ein 23-Jähriger ist beim Baden im Starnberger See ertrunken. Mehr Einzelheiten dazu gleich hier in meiner nächsten Meldung der Quick Times.
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18.28 Uhr, die Zeit. Ihr hört die Quick Times auf Radio Today. Ein 23-Jähriger ist beim Baden im Starnberger See ertrunken. Der junge Mann sei am Freitag von einem Boot in den See gesprungen und dann kurze Zeit später untergegangen, wie die Polizei mitteilte. Auch ein 26-Jähriger sprang demnach von dem Boot. Er habe laut einem Polizeisprecher noch zu einem anderen Boot schwimmen können. Mehrere Zeugen versuchten, den jungen Mann noch aus dem Wasser zu retten, jedoch ohne Erfolg. Taucher fanden später den 23-Jährigen in etwa 8 Metern Tiefe. Offene Gewässer sind keine Schwimmbäder, mahnt Thomas Huber, der Landesvorsitzende der Wasserwacht Bayern. Entfernung, Kälte, Erschöpfung oder ein kurzer Moment der Unsicherheit könnten schnell lebensgefährlich werden. In diesem Jahr sind bereits mehr als ein Dutzend Menschen in Bayern beim Baden ums Leben gekommen. Der Blitz wird auf der Ständlerstraße statt Einwärtsecke ballern. Natürlich nur, wenn ihr zu schnell seid. Für weitere Blitzerentdeckungen wählt hier die Studionummer 723 2000. Jetzt geht's weiter mit AC/DC.

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1: 18.43 Uhr, die Zeit. Ein Blick auf Bayern Straßen. Hier ist der Radio Today Verkehrsdienst und der meldet auf der A9 München Richtung Nürnberg bei der Ausfahrt A9 hier Gefahr durch einen defekten Pkw. Auf der A99 München Süd Richtung München Nord zwischen Aschheim und Aschheim-Ismaning hier ein Unfall in der Gegenrichtung zwischen Neuherberg und Ludwigsfeld ebenfalls Stau. Ich wünsche euch eine gute Fahrt. Und hier der Blitzersalat, und zwar auf der Ständlerstraße. Auf der Ständlerstraße Wettelbittstadt einwärts Ecke ballern. Dann haben wir die stoischen Blitzeranhänger, die blitzen auch bei höheren Temperaturen in der Ortsdurchfahrt Degerndorf bei Münsing, in der Ortsdurchfahrt Bad Tölz auf der Tegernseer, in Berg und zwar gegenüber vom Sportplatz, in der Ortsdurchfahrt Sauerlach. Von der A94 kommend bei der Abfahrt Feldkirchen Ost in Tutzing auf der Hauptstraße beim Institut, dann in Wolfratshausen auf der Königsdorfer Straße, in Dachau auf der Schleißheimer Straße, auf der Pfeuffer Straße und auf der Effner Straße. Für weitere Blitzer wählt die 723 2000.

0: Die Deutsche Bahn rät wegen der Hitze von nicht dringend notwendigen Reisen im Fern- und Regionalverkehr ab. Mehr dazu gleich.
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0: 18.53 Uhr die Zeit. 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Die Deutsche Bahn rät wegen den hohen Temperaturen von nicht dringend notwendigen Reisen im Fern- und Regionalverkehr ab. Das teilte die Bahn online mit. Die Verkehrsinfrastruktur in Deutschland sei an diesem Wochenende stark von der Rekordhitze betroffen. Auch der Schienenverkehr leide unter den extremen Temperaturen. Darüber hinaus warne der Deutsche Wetterdienst vor Gewittern und Starkregen. Das Bahnunternehmen National Express oder National Express, das Regionalzüge in Nordrhein-Westfalen fahren lässt, will wegen der hohen Temperaturen am Nachmittag den Betrieb für 6 Stunden einstellen. Also die Bahn kommt, hängt aber auch vom Wetter ab. Den Blitzeranhängern ist anscheinend das Wetter wurscht. Die blitzen trotzdem, und zwar aber nur, wenn ihr zu schnell seid. Zum Beispiel auf der Ständlerstraße statt Einwärtsecke ballern. Falls ihr einen Blitzer entdeckt habt, der da nicht mehr steht, also ihr seid genau da vorbeigefahren, der ist abgebaut, gebt gerne Meldung durch. Und zwar unter der 089-723-2000. Vollgas geht's jetzt weiter mit Volbeat.
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1: 19.02 Uhr, die Zeit. Schön, dass ihr dabei seid in der letzten Stunde der Quick Times. Mit dem V geht's jetzt weiter aus München, Thalkirchen mit der letzten Open Line gegen halb für privaten An- und Verkauf.
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1: Ich bin Stefan Schütz. Die Hitzewelle bereitet zunehmend Probleme. In Köln musste die Feuerwehr 7 Menschen aus ihren überhitzten Wohnungen retten. Hitzeschäden bremsen auf den Autobahnen teilweise den Verkehr aus. Laut ADAC sind zurzeit mehrere Autobahnen betroffen. In vielen Bundesländern kommt es zu Sperrungen und Geschwindigkeitsbegrenzungen. Auch bei der Bahn gibt es Einschränkungen und einen neuen Hitzerekord gibt's auch. Er liegt jetzt bei 41,5 Grad. Bei Pfreimd im Landkreis Schwandorf ist ein Waldbrand ausgebrochen auf einer Fläche von rund 8000 Quadratmetern. Ein Polizeihubschrauber ist im Einsatz, ebenso 200 Löschkräfte. Ortschaften sind den Angaben nach nicht in der Nähe des Brandgebiets. Wegen Trockenheit und Hitze der vergangenen Tage steigt die Waldbrandgefahr in Bayern. Für morgen gilt in manchen Regionen die höchste Gefahrenstufe. Die Wirtschaftsweise Monika Schnitzer findet die Vorschläge der Rentenkommission gut. Sie sagte der Funke-Gruppe, wenn Union und SPD ihren Kurs jetzt fortsetzen, könne es einen Sommer der Reformen geben. Ein Bericht von Uli Reitinger.
2: Die 33 Reformvorschläge will Bundeskanzler Merz komplett umsetzen und mit dieser Ansage möglichst verhindern, dass einzelne Einschnitte abgeschwächt werden. Auch wenn es zum Beispiel aus den Reihen des Koalitionspartners SPD schon den Wunsch gibt, doch an der abschlagsfreien Rente nach 45 Beitragsjahren festzuhalten. Schnitzer rät der Regierung, sich beim Reformmut nicht ausbremsen zu lassen und so zu demonstrieren, dass Politik noch handlungsfähig ist.
1: In Venezuela wird die Zeit für die Rettung Verschütteter knapp. Nach Einschätzung von Hilfsorganisationen sinkt die Aussicht, Überlebende zu finden, nach 48 bis 72 Stunden. Bei den 2 aufeinanderfolgenden Beben waren am Mittwoch mindestens 920 Menschen ums Leben gekommen. Mehr als 3000 wurden verletzt. Viele Menschen suchen seit Tagen eigenhändig nach Verschütteten. Aktuell gelten rund 50.000 Menschen als vermisst. Der britische Mercedes-Fahrer George Russell geht mit guten Chancen auf seinen zweiten Saisonsieg in den Großen Preis von Österreich. Morgen um 15 Uhr startet der 28-Jährige vom ersten Startplatz in den Formel-1-Lauf in Spielberg. Gejagt wird Russell bei erwarteter Gluthitze von den Ferrari-Stars Charles Leclerc und Lewis Hamilton sowie Mercedes-Teamkollege Kimi Antonelli. Letztgenannter ist der WM-Führende.
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3: Der Radio Today Verkehrsdienst meldet auf der A99 München Südrichtung München Nord zwischen Aschheim und Ismaning einen Unfall. In der Gegenrichtung zwischen Neuherberg und Ludwigsfeld haben wir Stau. 2 Kilometer aktuell. Today wünscht euch eine gute und sichere Fahrt.
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3: Und hier die Blitzeranhänger in der Ortsdurchfahrt Degerndorf bei Münsing, in der Ortsdurchfahrt Bad Tölz auf der Tegernseer Straße in Berg gegenüber vom Sportplatz, in der Ortsdurchfahrt Sauerlach auf der Wolfratshausener A und von der A94 kommend bei der Abfahrt Feldkirchen Ost. In Tutzing wird geblitzt auf der Hauptstraße, natürlich nur, wenn ihr zu schnell seid, und in Wolfratshausen auf der Königsdorfer Straße, in Dachau auf der Schleißheimer Straße, auf der Pfeuferstraße, 30er-Zone, und auf der Effnerstraße stadteinwärts. Falls ihr noch einen Blitzer entdeckt habt und ihr melden möchtet, gerne hier bei mir unter der 723 2000.
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3: Morgen bekommen wir zunächst strahlenden Sonnenschein. Ab der Mittagszeit entwickeln sich zunächst in Alpennähe, am späteren Nachmittag auch sonst teilweise heftige Gewitter. Die Temperaturen klettern auf 33 Grad bis auf 40 Grad und ab Montag wird es wechselhaft mit Schauern und es wird spürbar kühler werden, so auch die kommende Woche. Die nächste Woche wird dann deutlich kühler und auch nass. Dann ist das Theater vorbei und die Temperatur hier gemessen in München, Thalkirchen, 37 Grad. Die Zeit, es ist jetzt 19.19 Uhr.
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1: Habt ihr Lust, was zu verkaufen? Nutzt die Gelegenheit, die letzte Open Line gleich gegen halb zu erreichen unter der Studionummer, unter der 723 2000 Vorwahl München, 089 723 2000 für privaten An- und Verkauf. Gleich geht's los.
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0: 18.29 Uhr die Zeit, jetzt startet sie, die Open Line, der letzte Radioflohmarkt für euch heute, für Leute oder für euch, die von privat an privat etwas verkaufen möchten.
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0: 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Zum Beispiel der Flo. Er verkauft dringend 3 Tickets für Wolfgang Ambros. Und zwar am Montag auf dem Tollwut. 150 Euro für alle 3 Tickets. Die verkauft er nur im Paket. Die Nummer ist die 0160 755 8541. Wiederhole 0160 755 8541. Also, falls ihr etwas zu verkaufen habt, habt aber keine Zeit, in diesem Zeitfenster anzurufen, könnt ihr auch gerne unsere Website nutzen, www.radiotoday.de. Dort wird das selbsterklärend beschrieben, wie eine Hörernachricht draufspricht. Wir spielen sie garantiert ab. So geht nichts verloren. Und falls ihr etwas sucht, wählt jetzt die 089-723-2000 über einem ganz normalen, bei einer ganz normalen Anzeige auch einen Aufruf starten. Wenn ihr das Auto, das Motorrad, Fahrräder, Ersatzteile, Musikinstrumente, Kunstgegenstände, egal was es ist, verkaufen möchtet, von privat an privat, egal wie groß, egal wie teuer, könnt ihr jetzt anbieten. Ansonsten morgen am Sonntag ab 10.30 Uhr, dann wieder 16.30 Uhr und 19.30 Uhr. Das sind die 3 Möglichkeiten. Und da jetzt kein Anruf reingeht, machen wir weiter mit den Classics.
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1: Der Radio Today Verkehrsdienst meldet A99 München, Südrichtung München Nord zwischen Aschheim und Ismaning. Hier ein Unfall zwischen der Herberg und Ludwigsfeld. Da haben wir Stau. Ich wünsche euch eine gute Fahrt. Geblitzt wird auf der Decken in Degerndorf, in der Ortsdurchfahrt, Bad Tölz, in Berg gegenüber vom Sportplatz, in der Ortsdurchfahrt Sauerlach, auf der A94 in Tutzing, auf der Hauptstraße, auf der Wolfratshausen, auf der Königsdorfer, in Dachau, auf der Schleißheimer und auf der Effner sowie auf der Pfeuferstraße. Today wünscht euch eine gute Fahrt.
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1: Eine Frau ist splitternackt durch die Straßen von Wunsiedel gelaufen. Mehr Angaben dazu gleich hier in meiner letzten Meldung.
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0: Spider Shade of Brown war das mit Hey DJ. 19.52 Uhr die Zeit. Und hier kommt meine letzte Meldung. Passend dazu, hey, was war da los? Eine Frau ist splitternackt durch die Straßen von Wunsiedel gelaufen. Nach ihren Angaben wollte die 36-Jährige ihre verschmutzte Kleidung nicht mehr anziehen. Mehrere Menschen sahen die Frau und riefen dann die Polizei. Die Beamten trafen diese auf einem Schotterparkplatz und brachten sie zum Polizeirevier. Gegenüber den Ermittlern gab die 36-Jährige an, im Adamskostüm unterwegs zu sein, da sie ihre schmutzigen Klamotten nicht mehr anziehen wolle. Die Polizisten ermittelten eine Bekannte, die der 36-Jährigen frische Kleidung vorbeibrachte. Danach entließen die Beamten die Frau. Die 36-Jährige erhielt eine Anzeige wegen Belästigung der Allgemeinheit. Dafür kam ein Bußgeld dazu, 1.000 Euro. Ja, Kleider machen Leute und Leute waschen Kleider. Hat sie wohl nicht gewusst. Das war die Quick Times am Samstag, dem 27. Juni. Schön, dass ihr dabei seid und auch noch bleibt. Weiter geht's mit der Abendwelle, der richtigen Musikauswahl, ohne Gelaber, Through the Night, ein Ciao vom V. Bedanke mich, habe die Ehre, Aloha, Baba und Servus.
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1: Ich bin Stefan Schütz. Deutschland erlebt das heißeste Wochenende seiner Geschichte. Der vorläufige Höchstwert von 41,5 Grad wurde in Möckern-Drewitz in Sachsen-Anhalt gemessen. Das Umweltbundesamt hat Tipps, wie sich Städte kühlen lassen. Jan-Henner Reitze berichtet.
2: Die klimatisierte Bibliothek auch für Menschen öffnen, die einfach nur raus wollen aus der Hitze, das machen schon viele Städte, genauso wie Trinkbrunnen aufstellen oder Hinweisschilder, wo ein kühler Aufenthaltsort zu finden ist. Die hohen Temperaturen im Moment sieht das Umweltbundesamt aber auch nochmal als Erinnerung, dass sich Städte und Kommunen besser auf eine zunehmende Zahl von Hitzetagen vorbereiten. Das geht zum Beispiel mit begrünten Dächern oder indem zubetonierte Flächen zurückgebaut werden.
1: Trotz großer Hitze haben tausende Menschen beim Christopher Street Day in München gefeiert. Mehr als 200 Gruppen sind ab dem Mittag durch die bayerische Hauptstadt gezogen. Größere Zwischenfälle wegen der Hitze hat es bislang nicht gegeben. Die Veranstalter hatten vorgesorgt mit Trinkwasserspendern sowie Wassersprühstationen. Im Anschluss an die Parade startete ein Fest am Siegestor. Die Polizei spricht von etwa 230.000 Teilnehmenden. Nach den verheerenden Erdbeben in Venezuela ist der 5. Bundeswehrflieger ins Katastrophengebiet gestartet. Vom Fliegerhorst Wunsdorf in Niedersachsen hob erneut eine Militärmaschine mit Hilfskräften, Medikamenten und Material ab. 2 schwere Beben hatten am Mittwoch den Norden und das Zentrum Venezuelas erschüttert. Die Zahl der Toten lag zuletzt bei etwa 1.400. Mehr als 3.000 Menschen wurden verletzt, Tausende werden vermisst. In Rom sind tausende Vespa-Roller durch das historische Zentrum geknattert. Fans aus aller Welt feierten den Kultroller mit einer bunten Parade. In diesem Jahr feiert die Vespa ihren 80. Geburtstag. Im Jahr 1946 rollten im Stammwerk des Herstellers Piaggio im toskanischen Pontedera die ersten Modelle vom Band. Weltweit wurden seitdem bisher etwa 20 Millionen Vespas verkauft. Bei der Fußball-WM geht's ja aktuell um die Qualifikation ins 16. Finale. Da will unter anderem England hin und das Team von Trainer Thomas Tuchel kickt ab 23 Uhr gegen Panama. Ghana und Kroatien spielen im direkten Duell ebenfalls ums Weiterkommen in die K.O.-Runde. Deutschland ist dann am Montag an der Reihe. Gegen Paraguay geht es um den Einzug ins Achtelfinale.
3: Der Autoverkehrsdienst meldet auf der A8 in Fahrtrichtung Salzburg bei Neubiberg, achten Sie bitte auf einen längeren Gegenstand auf der Fahrbahn. Gefahr durch Gegenstände besteht hier. Weiter auf der A94 von München kommend Richtung Passau zwischen Hohenlinden und Pastetten ist Vorsicht geboten, hier fahren Fahrradfahrer auf der Fahrbahn. Auf der A99 von München Nord in Richtung München Südwest zwischen dem Dreieck Feldmoching und Ludwigsfeld stehen Sie derzeit im Stau. Die Wartezeit beträgt hier etwa einen Kilometer. Ihr Autoverkehrsdienst wünscht gute Fahrt.

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1: Ich bin Stefan Schütz. Die Zahl der Toten nach der Erdbebenkatastrophe in Venezuela ist auf mehr als 1.400 gestiegen. Mehr als 3.200 Menschen seien verletzt worden, teilten die Behörden mit. Am dritten Tag nach den verheerenden Erdbeben ist der Verbleib von Zehntausenden Menschen in Venezuela weiterhin unklar. Die Schäden gehen in die Milliarden. Die Bundeswehr hat inzwischen das fünfte Flugzeug mit wichtigen Hilfsgütern in die Krisenregion entsendet. Den zweiten Tag in Folge hat der Deutsche Wetterdienst einen Höchstwert registriert. Er lag am Nachmittag bei 41,5 Grad und wurde in Möckern-Drewitz in Sachsen-Anhalt gemessen. Die Deutsche Bahn riet wegen der Hitze von nicht dringend notwendigen Reisen im Fern- und Regionalverkehr ab und auch der Autoverkehr leidet unter Hitzeschäden. Mehrere Autobahnen sind von Sperrungen und Geschwindigkeitsbegrenzungen betroffen. Bei Pfreimd im Landkreis Schwandorf ist ein Waldbrand ausgebrochen auf einer Fläche von rund 8000 Quadratmetern. Ein Polizeihubschrauber war im Einsatz, ebenso 200 Löschkräfte. Ortschaften sind den Angaben nach nicht in der Nähe des Brandgebiets. Wegen Trockenheit und Hitze der vergangenen Tage steigt die Waldbrandgefahr in Bayern. Für morgen gilt in manchen Regionen die höchste Gefahrenstufe. Spirituosen könnten vom kommenden Jahr an teurer werden. Das Bundesfinanzministerium bereitet dafür eine höhere Steuer auf hochprozentigen Alkohol vor. Thomas Bleskin berichtet.
2: Nach einem Bericht des Redaktionsnetzwerks Deutschland sollen die Steuern auf Rum, Wodka, Korn und Co. zum Jahresbeginn 2027 um 20% steigen. Höher besteuert werden sollen außerdem Sekt, Champagner, Likörweine und Alkopops. Das Finanzministerium bestätigte einen Gesetzentwurf, verwies bei Einzelheiten aber auf die noch laufenden Abstimmungen. Erwartet werden Mehreinnahmen von rund 400 Millionen Euro im Jahr.
1: Tirol hat heute die Fernpassstraße für Anwohnerdemonstrationen gesperrt. Zwei Stunden lang war die B179 zwischen Reute und Nassereit blockiert. Ein Protest gegen die Verkehrsbelastung in den Alpen. Trotzdem blieb das befürchtete Stauchaos aus. Der Grund, der Urlauberverkehr hat sich offenbar auf andere Routen verteilt. Die Sperrung fiel mit dem Start der Sommerferien in Hessen, Rheinland-Pfalz und dem Saarland zusammen.
3: Der Autoverkehrsdienst meldet auf der A99, von München Nord in Richtung München Südwest gibt es zwischen dem Dreieck Feldmoching und Ludwigsfeld einen etwa 2 Kilometer langen Stau. Ihr Autoverkehrsdienst wünscht gute Fahrt.

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1: 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Die genaue Zeit. Es ist jetzt 22 Uhr und 2 Minuten.
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1: Ich bin Hendrik Daum. Die Hitzewelle hat Deutschland den zweiten Temperaturrekord in Folge beschert. Der Deutsche Wetterdienst registrierte in Möckern-Drewitz in Sachsen-Anhalt am Nachmittag 41,5 Grad. Thomas Pleskin mit den Einzelheiten.
2: Erst am Freitag hatte der DWD in Saarbrücken-Burbach mit 41,3 Grad die bis dahin höchste Temperatur hierzulande gemessen. Der vorherige Hitzerekord für Deutschland lag bei 41,2 Grad, gemessen am 25. Juli 2019 in Tönesforst und Duisburg-Bahl in Nordrhein-Westfalen.
1: Trotz der extremen Hitze haben Tausende beim Christopher Street Day in München gefeiert. Mehr als 200 Gruppen sind ab dem Mittag durch die bayerische Landeshauptstadt gezogen. Größere Zwischenfälle wegen der Temperaturen gab es nicht. Die Veranstalter hatten ja vorgesorgt und Trinkwasserspender sowie Wassersprühstationen aufgestellt. Im Anschluss an die Parade startete ein Fest am Siegestor. Die Polizei spricht von 230.000 Teilnehmern. Australien will sein Social-Media-Verbot für Kinder und Jugendliche unter 16 Jahren jetzt schärfer durchsetzen. Konzerne, die das Alter ihrer Nutzer nicht wirksam kontrollieren, sollen künftig bis zu 60 Millionen Euro Strafe zahlen. Doppelt so viel wie bisher. Eine aktuelle Studie hat gezeigt, dass viele unter 16-Jährige das Verbot aber umgehen, indem sie einfach ein falsches Alter angeben oder Konten älterer Personen nutzen, um weiter auf TikTok, Instagram oder YouTube zu surfen. In Rom sind tausende Vespa-Roller durch das historische Zentrum geknattert. Fans aus aller Welt feierten den Kultroller mit einer bunten Parade vorbei am Kolosseum. In diesem Jahr feiert die Vespa ihren 80. Geburtstag. Im Jahr 1946 rollten im Stammwerk des Herstellers Biagio im toskanischen Pontedera die ersten Modelle vom Band. Inzwischen wurde die Vespa weltweit schon mehr als 20 Millionen Mal verkauft. Bei der Fußball-WM geht es aktuell in einigen Spielen noch um die Qualifikation ins 16. Finale. Da will unter anderem England hin und das Team von Trainer Thomas Tuchel kickt ab 23 Uhr gegen Panama. Ghana und Kroatien spielen im direkten Duell ebenfalls ums Weiterkommen in die K.O.-Runde. Deutschland ist ja am Montag wieder dran gegen Paraguay. Geht es dann um den Einzug ins Achtelfinale.
3: Der Autoverkehrsdienst meldet auf der A99, von München Nord in Richtung München Südwest gibt es zwischen dem Dreieck Feldmoching und Ludwigsfeld 1 Kilometer Stau. Ihr Autoverkehrsdienst wünscht gute Fahrt.

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2: 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Die genaue Zeit. Es ist jetzt 23 Uhr und 3 Minuten. 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
1: Ich bin Hendrik Daum. Nach den schweren Erdbeben in Venezuela ist die offizielle Zahl der Toten auf mehr als 1400 gestiegen. Das volle Ausmaß der Katastrophe ist allerdings weiterhin unklar, denn zehntausende Menschen werden noch unter den Trümmern zerstörter Gebäude vermutet. An der Suche nach Überlebenden sind mehrere internationale Rettungsteams beteiligt, auch vom Technischen Hilfswerk aus Deutschland. Fast eine Viertelmillion Menschen haben den Christopher Street Day in München gefeiert. Laut Polizei hatte der Demonstrationszug rund 30.000 Teilnehmer, weitere 200.000 Menschen säumten die Straßen. Die Politparade unter dem Motto »Unsere Vielfalt, unsere Stärke« umfasste rund 200 Gruppen. Wegen der extremen Hitze besprengten einige Zuschauer die Vorbeiziehenden aus Wasserschläuchen. Spirituosen könnten vom kommenden Jahr an deutlich teurer werden. Das Bundesfinanzministerium bereitet dafür eine höhere Steuer auf hochprozentigen Alkohol vor. Thomas Bleskin mit den Einzelheiten.
2: Nach einem Bericht des Redaktionsnetzwerks Deutschland sollen die Steuern auf Rum, Wodka, Korn und Co. zum Jahresbeginn 2027 um 20% steigen. Erwartet werden Mehreinnahmen von rund 400 Millionen Euro im Jahr. Eine Expertenkommission geht zudem davon aus, dass ein sinkender Alkoholkonsum Krankheiten und Unfallkosten verringern könnte.
1: In Rom sind tausende Vespa-Roller durch das historische Zentrum geknattert. Fans aus aller Welt feierten den Kultroller mit einer bunten Parade vorbei am Kolosseum. In diesem Jahr feiert die Vespa ihren 80. Geburtstag. Im Jahr 1946 rollten im Stammwerk des Herstellers Biagio im toskanischen Pontedera die ersten Modelle vom Band. Inzwischen wurde die Vespa weltweit schon mehr als 20 Millionen Mal verkauft. Nach dem Stimmungsdämpfer gegen Ecuador bereitet sich die deutsche Fußballnationalmannschaft jetzt auf das erste K.O.-Spiel gegen Paraguay vor. Sportdirektor Rudi Völler ist überzeugt, dass die WM für das deutsche Team noch nicht vorbei sein wird.
3: Ich glaube, wir haben eine Mannschaft, die an richtig guten Tagen gegen jede Mannschaft gewinnen kann. Da bin ich auch völlig beruhigt und relaxed, weil ich weiß, am Montag wird die Mannschaft alles reinlegen.
1: Anpfiff gegen Paraguay ist am Montag um 22.30 Uhr.
4: Der Autoverkehrsdienst meldet auf der A99 von München Nord in Richtung München Südwest gibt es zwischen dem Dreieck Feldmoching und Ludwigsfeld einen Kilometer Stau. Ihr Autoverkehrsdienst wünscht gute Fahrt.

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4: Sie hören Radio Today 89 München. Die genaue Zeit. Es ist jetzt 0 Uhr und 4 Minuten.

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1: Ich bin Hendrik Daum. In Deutschland ist einer der heißesten Tage der Geschichte zu Ende gegangen. In vielen Bundesländern wurden Allzeitrekorde bei den Höchsttemperaturen geknackt. Absoluter Spitzenreiter war Möckern in Sachsen-Anhalt mit 41,5 Grad. In Bayern wurde der erst kürzlich aufgestellte Hitzerekord mit 40,8 Grad erneut erreicht, und zwar wieder in Kitzingen. Nach den schweren Erdbeben in Venezuela ist die offizielle Zahl der Toten auf mehr als 1.400 gestiegen. Das volle Ausmaß der Katastrophe ist allerdings weiterhin unklar, denn Zehntausende Menschen werden noch unter den Trümmern zerstörter Gebäude vermutet. An der Suche nach Überlebenden sind mehrere internationale Rettungsteams beteiligt, auch vom Technischen Hilfswerk aus Deutschland. Nach den wiederholten Angriffen der USA auf Ziele im Iran sieht die dortige Regierung einen Verstoß gegen das Rahmenabkommen zum Ende des Kriegs. Man verurteile das Vorgehen scharf und habe als Vergeltung Stützpunkte des US-Militärs in Bahrain beschossen. Das teilten die Revolutionsgarden mit. Von Opfern oder größeren Schäden ist nichts bekannt. Die gegenseitigen Angriffe wurden ausgelöst, nachdem der Iran in der Straße von Hormuz einen Frachter angegriffen hatte. Trotz der extremen Hitze hat der Christopher Street Day in München viele Menschen auf die Straße gelockt. Unter dem Motto „Unsere Vielfalt, unsere Stärke“ wurde gefeiert und für die Rechte von Schwulen, Lesben und allen queeren Menschen demonstriert. Zur Politparade zogen rund 200 bunte Gruppen durch die Münchner Innenstadt. Insgesamt nahmen bei tropischen Temperaturen etwa 230.000 Menschen an der Parade teil. Die deutsche Fußballnationalmannschaft begibt sich heute schon wieder auf Reise. Das Team fliegt nach dem Abschlusstraining vom WM-Quartier in Winston-Salem nach Boston. Dort wartet morgen im 16. Finale Paraguay. Thomas Bremser berichtet für uns aus den USA. Thomas, nach der Pleite gegen Ecuador, kannst du uns Fans mal die Sorgen nehmen?
2: Ja, ich persönlich jetzt nicht, aber Sportdirektor Rudi Völler.
3: Der Glaube ist da, dass wir am Montag alles rausholen und ein richtig gutes Spiel machen und natürlich in die nächste Runde einziehen wollen.
2: Völler sagt, natürlich wollten die Spieler gegen Ecuador auch gewinnen, aber wenn man schon vor dem Spiel sicher weiter ist, dann steckt sowas im Hinterkopf. Dann gibt man vielleicht ein paar Prozente weniger auf dem Platz, und das kann sich Deutschland eben nicht leisten.
1: Das erste K.O.-Spiel für Deutschland gegen Paraguay, morgen Abend ab 22.30 Uhr.
4: Der Autoverkehrsdienst meldet auf der A99 von München Nord in Richtung München Südwest, gibt es zwischen Neuherberg und Ludwigsfeld einen Stau über 2 Kilometer. Ihr Autoverkehrsdienst wünscht gute Fahrt.

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1: 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Die genaue Zeit, es ist 1 Uhr.

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1: Ich bin Hendrik Daum. Mediziner und Patientenschützer fordern von der Politik eindringlich, Konsequenzen aus der Hitzewelle zu ziehen. Der Geschäftsführer der Vereinigung für Intensiv- und Notfallmedizin, Janssen, sagte, die Länder müssten die Krankenhäuser so finanzieren, dass sie Hitzeschutz bereitstellen könnten. Auch die Pflegeheime müssten schnell für künftige Hitzewellen aufgerüstet werden. Das fordert auch die Stiftung Patientenschutz. Spirituosen könnten vom kommenden Jahr an deutlich teurer werden. Das Bundesfinanzministerium bereitet dafür eine höhere Steuer auf hochprozentigen Alkohol vor. Thomas Pleskin mit den Einzelheiten.
2: Nach einem Bericht des Redaktionsnetzwerks Deutschland sollen die Steuern auf Rum, Wodka, Korn und Co. zum Jahresbeginn 2027 um 20% steigen. Erwartet werden Mehreinnahmen von rund 400 Millionen Euro im Jahr. Eine Expertenkommission geht zudem davon aus, dass ein sinkender Alkoholkonsum Krankheiten und Unfallkosten verringern könnte.
1: Australien will sein Social-Media-Verbot für Kinder und Jugendliche unter 16 Jahren schärfer durchsetzen. Konzerne, die das Alter ihrer Nutzer nicht wirksam kontrollieren, sollen künftig bis zu 60 Millionen Euro Strafe zahlen, doppelt so viel wie bisher. Eine aktuelle Studie hat gezeigt, dass viele unter 16-Jährige das Verbot umgehen, indem sie ein falsches Alter angeben oder Konten älterer Personen nutzen, um weiter auf TikTok, Instagram oder YouTube zu surfen. Kaum ein Thema spaltet die Menschen in Nürnberg mehr. Der Ausbau des Frankenschnellwegs. Heute entscheiden die Nürnbergerinnen und Nürnberger in einem Bürgerentscheid über das milliardenschwere Bauprojekt. Es sieht einen 1,8 Kilometer langen Tunnel, Lärmschutzwände und eine dritte Spur vor, um den Verkehr zu entlasten. Gegner kritisieren die immensen Kosten und befürchten, dass das Projekt noch mehr Verkehr und Lastwagen anzieht. Das Ergebnis des Entscheids ist bindend und wird noch am heutigen Abend erwartet. Nach dem Stimmungsdämpfer gegen Ecuador bereitet sich die deutsche Fußballnationalmannschaft auf das erste K.O.-Spiel gegen Paraguay vor. Sportdirektor Rudi Völler ist überzeugt, dass die WM für das deutsche Team noch nicht vorbei sein wird.
3: Ich glaube, wir haben eine Mannschaft, die an richtig guten Tagen gegen jede Mannschaft gewinnen kann. Da bin ich auch völlig beruhigt und relaxed, weil ich weiß, am Montag wird die Mannschaft alles reinlegen.
1: Anpfiff gegen Paraguay ist morgen Abend um 22.30 Uhr.
4: Der Autoverkehrsdienst meldet auf der A99. Von München Nord in Richtung München Südwest gibt es zwischen dem Dreieck Feldmoching und Ludwigsfeld einen etwa 2 Kilometer langen Stau. Ihr Autoverkehrsdienst wünscht gute Fahrt.
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